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0: mit Muser rein in den Samstag Frühmorgen. Gleich mit Lys Power Hour, musikalische Extraportion Motivation. Als Dankeschön für alle, die noch im Einsatz sind, schon im Einsatz sind, gleich.
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0: Da starten wir gemeinsam rein. Großes Dankeschön an alle, die am Wochenende die Stellung halten. In der Pflege, im Handel, im Dienst der Sicherheit, whatever. Großes Dankeschön. Und wer da schon auf ist oder noch musikalisch dazugepackt, The Clash, Should I Stay or Should I Go, nach Bullet for My Valentine. Tears Don't Fall, das ist 88.6. So, rock das Leben.

0: Nickelback Animals auf 88.6 für euren Start. In den Samstag, 10 nach 6, schönen guten Morgen an alle, die schon auf sind, schon unterwegs sind Richtung Arbeit. Großes Dankeschön an der Stelle. Und da auch schon Doris am Weg zur Arbeit. Guten Morgen.
1: Ja, guten Morgen. Bin gerade am Weg in die Arbeit, in den Einzelhandel. Bitte euch drum, seid alle ein bisschen entspannt. Aber wenn Muttertag ist, seid alle nett zu den lieben Kolleginnen. Und ich wünsche euch einen schönen Tag.
0: Ebenso. Dankeschön. Gut, das nehmen wir uns an die Brust. Entspannt gehen wir es an. Musikalisch jetzt mit Bon Jovi, You Give Love a Bad Name. Das ist 88.6.

0: Europa und so. Wir rein in den Samstag auf 88.6 und das auch mit Fee. Guten Morgen.
1: Guten Morgen. Es ist wieder soweit. Samstag früh mit der Lü bringt mich gut an mein Ziel. Jo, bei mir steht das Wochenende leider wieder ein bisschen mehr Arbeit an. Bin eh gerade auf dem Weg in den Dienst. Aber heute Gott sei Dank nur bis Mittag und wenn ich dann nach Hause komme, habe ich einen super tollen Lichtblick daheim, der auf mich wartet. Meine Leasinghündin ist wieder da. Juhu! Mit der war ich heute schon spazieren. Dementsprechend wieder mega gute Laune. Und natürlich mit 88.6 an meiner Seite in der Früh kann der Tag nur perfekt werden. Ich wünsche euch allen ein wunderschönes Wochenende.
0: Ebenso. Wer eins hat, genießt es. Wer im Einsatz ist, Dankeschön. Ab die Post jetzt mit Godsmack. When Legends

0: Godsmack, When Legends Rise, da auch schon apropos Rise unterwegs. Alexandra, schönen guten Morgen.
1: Morgen, liebe Lü, liebes 88.6-Team, danke für die Motivation, extra Motivation am Samstag um diese Uhrzeit. Bin schon seit 4 auf, seit 5 unterwegs für eine Bäckerei und ich liebe die Musik am Morgen und es bringt immer wieder gute Musik. Ich wünsche allen einen schönen Start ins Wochenende, wie auch immer wir ausschauen.
0: Danke für all euren Einsatz und wer ein schönes Wochenende hat, genießt es. Und das jetzt mit Def Leppard. Pour some sugar on me, let's rock. 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
6: Da lässt die Sonne nach den Wolken den Vortritt und kommt dann erst im Laufe des Vormittags immer mehr durch. Aktuell messen wir Temperaturen zwischen 7 und 10 Grad, aber die gehen noch rauf auf bis zu 24, 25 Grad. Allerdings am Nachmittag ziehen dann auch wieder mehr Wolken auf. Vor allem in den Bergen kann es dann auch teils gewittrige Schauer geben. 6.24 Uhr. Blick auf die Straßen schaut gut aus, sind uns keine gröberen Verzögerungen gemeldet worden. Die nächsten Verkehrsinfos gibt es dann wieder in gut 30 Minuten. Kommt gut und sicher neu erziehen.
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6: Der Start starten wir gemeinsam top motiviert rein in den Samstag, also zumindest musikalisch. Da auch schon Herbert Wach, guten Morgen.
3: Guten Morgen. Ja, jeden Samstag früh wunderbar. Die Lydia ist wieder da und kickt uns mit der Power Hour wieder perfektestens in den Samstag. So rockt das Leben.
6: Ja, das ist der Plan. Ab mit Buff, Nummer 5. Das ist 88,6. 6,28. Let's rock.

0: Linkin Park in the End auf 88.6 für euren Samstag, der aktuell noch knackiger ist von den Temperaturen her. In Salzburg bei 7 Grad, Innsbruck 8 Grad, 10 sind in St. Pölten, Graz 11, in Eisenstadt, Wien und in Linz. Temperaturen gehen rauf auf bis zu 25 Grad. Allerdings im Laufe des Nachmittags kommen dann wieder mehr Wolken auf. Es kann dann auch gewitterige Schauer geben, vor allem in den Bergen. Und die können stellenweise dann auch in der Steiermark kräftig ausfallen. Sonst bleibt es größtenteils trocken und ein bisschen Wind kann auch noch dazukommen. Wir haben 6.53 Uhr und kommen zu den Nachrichten mit Conny Diebald.
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2: Mehr als 10.000 Menschen haben gestern Abend das Fest der Freude am Wiener Heldenplatz gefeiert, in Gedenken an das Ende des Zweiten Weltkriegs und der Befreiung vom Nationalsozialismus. Bundespräsident Alexander Van der Bellen war per Video zugeschaltet. Er hat uns daran erinnert, dass wir für unsere Werte demokratisch eintreten und so handeln müssen, dass die liberale Demokratie gestärkt wird. Russland und die Ukraine haben einer dreitägigen Waffenruhe zugestimmt, die ab heute gilt. Außerdem werden die beiden Staaten 1000 Kriegsgefangene austauschen. Russland feiert heute den Sieg der Sowjetunion über Nazi-Deutschland. Es ist der wichtigste Feiertag im Land. Die traditionelle Militärparade in Moskau fällt dieses Mal aber kleiner aus, aus Angst vor ukrainischen Drohnenangriffen. Historischer Machtwechsel heute in Ungarn. Das Parlament in Budapest kommt zu seiner ersten Sitzung zusammen, bei der Peter Matija zum neuen Ministerpräsidenten gewählt wird. Er löst nach 16 Jahren Viktor Orban ab. Matijas erste Amtshandlung, die EU-Flagge, soll nun wieder vor dem ungarischen Parlament wehen. So viele Bergsteiger wie noch nie dürfen in der aktuellen Saison auf den Mount Everest. Bisher sind schon fast 500 Zulassungen ausgegeben worden. Nepal hat damit umgerechnet fast 6 Millionen Euro eingenommen. Die Kletterer, die auf den Gipfel des höchsten Bergs der Welt wollen, kommen aus 55 Ländern. Die meisten von ihnen aus China, den USA und Indien.
0: Danke, Conny. 6.54 Uhr und da vorsichtig bitte in der Steiermark an Neuenpürn Autobahn Richtung Linz, kurz vor der Abfahrt Liebring. Da befinden sich Reifenteile auf der Fahrbahn, also da bitte vorsichtig fahren. Die nächsten Verkehrsinfos gibt es dann wieder in gut 30 Minuten. Kommt gut und sicher neuer Ziel.
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5: Samstag in der Früh, 6.58 Uhr. Kommt gut rein in euren Samstag. Lasst euch den ersten, zweiten, dritten Tee oder Kaffee und oder Kaffee schmecken. Dazu Marmeladesemmel, weiches Eili. Bei mir was eine Topfenkollatsche. Ja, gibt auch Power. So wie Disturbed, Stricken, Let's Rock. Das ist 88.6.

0: Stones Painted Black auf 88.6 für euren Samstag und gestern wieder raus.
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0: 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Wettschulden einlösen.
2: Wir haben es erreicht.
3: Ai, jawohl! Ja. Was? Wir haben die 2000? Ja. Nein! Eine neue Frisur!
2: Ja, warte, ja, da hole ich doch gleich den Rasierer raus, den ich zufällig immer mit habe, seit wir
3: das auf,
2: Thema.
3: Und weißt du, was die Sorge ist? Du bist die Woche zweimal mit dem Kappel gekommen in der Früh und ich war schon so, oh, da hat er sich heimlich die Haare rasiert, damit wir das nicht mehr machen können.
2: Nein. Ja, das ist unsere Aufgabe, das ist dir bewusst.
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0: 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Und von uns kommen jetzt Red Hot Chili Peppers, weil Stadium Arcadium, das Album, wird diese Woche 20 Jahre und darauf auch Danny California. Das ist 88.6. Schönen guten Morgen.

Die Hallo-Halleluja für euren Samstagmorgen. Apropos morgen, da Montag, ja, Sonntag, ja und Best of, ja. Und diesmal Best of anlässlich des Wings for Life World Run. Das heißt, es wird gelaufen für alle, die es nicht oder nicht mehr können, für einen guten Zweck auf der ganzen Welt. Und dazu passend euer Best of. Das heißt, Best of I Love Rock'n'Roll. Da könnt ihr auch über unser Team mit dabei sein. Radio 88.6 Team, das genauso heißt wie das Best of. 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Und da zum Beispiel zum Voten. Run DMC im Elfmiss, Walk This Way. Oder auch der Laufmotivator. Electric Cowboy Puppet oder auch zum Voting steht. Godsmack. Thousand Horsepower. Auch zum Voten. 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Eure Top 50 fürs Best of I Love Rock'n'Roll morgen ab 13 Uhr. Auch der Vorschlag von Mounty. ACDC High Voltage.

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7: Sonnenbrille und Regenjacke und vor allem, wenn man wandern gehen will heute, dann genau in eurer Region das Wetter checken. Das kann sich in den Bergen im Laufe des Nachmittags dann schnell ändern und teilweise auch kräftige Gewitter niedergehen. Aktuell noch mehr Sonne als Wolken bei zwischen 8 und 12 Grad. 7.22 Uhr, willkommen zu den Schlagzeilen mit Conny Diebald.
8: Historischer Machtwechsel heute in Ungarn. Das Parlament in Budapest kommt zu seiner ersten Sitzung zusammen, bei der Peter Matija zum neuen Ministerpräsidenten gewählt wird. Er löst nach 16 Jahren Viktor Orban ab. Matijas erste Amtshandlung, die EU-Flagge, soll nun wieder vor dem ungarischen Parlament wehen. So viele Bergsteiger wie noch nie dürfen in der aktuellen Saison auf den Mount Everest. Bisher sind schon fast 500 Zulassungen ausgegeben worden. Nepal hat damit umgerechnet fast 6 Millionen Euro eingenommen. Die Kletterer, die auf den Gipfel des höchsten Bergs der Welt wollen, kommen aus 55 Ländern. Die meisten von ihnen aus China, den USA und Indien.
7: Dankeschön, Conny. 7.23 Uhr, Blick auf die Straßen. Alles gut? Kommt gut und sicher neuer Ziel.
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7: Am Samstag in der Früh, schönen guten Morgen. Schönen Arbeitstag, hoffentlich nicht zu stressig. Dazu packen wir Green Day und Ghosts Warhammer. Das ist 88.6.

0: Green Day auf 88.6 für euren Samstag. 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
0: Mittwoch ab 7 Uhr geht's los. 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Und die Tempel X7-Wette, die steht auch noch, beziehungsweise könnt ihr noch mitwetten. 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Die längste Runde ist bis 12.36 Uhr gegangen, die kürzeste bis 7.20 Uhr. Also da mitwetten über unsere Homepage radio886.at und da auch alle Infos. Und am Mittwoch geht's los. Tempel X7 auf 886.

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1: Der Tag startet wow und endet dann mau, weil im Laufe des Tages viele Wolken und stellenweise auch gewittrige, teils heftige gewittrige Schauer, vor allem in der Obersteiermark, möglich. Temperaturen gehen rauf auf bis zu 23, 25 Grad. Allerdings im Laufe des Tages dann mischen sich immer mehr Wolken zur Sonne. Wir haben es gleich 10 vor 8 und kommen zu den Nachrichten mit Conny Thibald.
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3: Der Fachkräftemangel in Österreich ist mittlerweile fast in allen Branchen zu merken, auch in allen Bundesländern. Österreichweit gibt es mittlerweile über 100 Mangelberufe und es werden mehr. Oft sind aber auch die Unternehmen selbst schuld, wenn sie keine Fachkräfte finden, sagen uns Arbeitsmarktexperten, unter anderem, weil sie nicht genug in die Lehrlingsausbildung investieren. Mehr als 10.000 Menschen haben gestern Abend das Fest der Freude am Wiener Heldenplatz gefeiert, in Gedenken an das Ende des Zweiten Weltkriegs und der Befreiung vom Nationalsozialismus. Bundespräsident Alexander Van der Bellen war per Video zugeschaltet. Er hat uns daran erinnert, dass wir für unsere Werte demokratisch eintreten und so handeln müssen, dass die liberale Demokratie gestärkt wird. Die EU feiert heute zum 40. Mal den Europatag. In Österreich kommt die EU wieder besser an. 2/3 der österreichischen Bevölkerung sind froh über die EU-Mitgliedschaft. Um die Probleme in den derzeit unsicheren Zeiten nicht alleine lösen zu müssen, heißt es von der österreichischen Gesellschaft für Europapolitik. Auch die Politik von US-Präsident Trump hat das Image der EU verbessert. Comic-Fans kommen heute auf ihre Kosten. Zum Gratis-Comic-Tag gibt es 22 extra produzierte Gratis-Comic-Hefte in vielen Buchhandlungen, Shops und Bibliotheken. Mit Geschichten wie Zoomania 2, Spider-Man oder Star Wars sollte für alle etwas dabei sein. Der Gratis-Comic-Tag richtet sich heuer aber besonders an junge Leserinnen und Leser. In Zeiten von Social Media können Comics ein Türöffner in die Welt der Bücher sein, so die Veranstalter.
1: Dankeschön, Conny. Blick auf die Straßen um 7.51 Uhr. Da schaut es soweit so gut aus, sind uns keine gröberen Verzögerungen gemeldet worden. Die nächsten Verkehrsinfos gibt es dann wieder in gut 30 Minuten. Kommt gut und sicher neuer Ziel.
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16: Da ist er wieder, der kleine Schorfe.
17: Ja, da bin ich wieder, der kleine Schorfe. Und ich sage euch eins, ich bin extrem müde. Das heißt bei mir immer, ich bin extrem gut drauf. Ja?
16: Ach so,
17: weil dann überspiele ich das extremst. Ja?
16: Okay,
17: das ich sollte mal extrem sagen, oder? Findest
16: ja,
17: nicht?
16: Extremst.
17: Ich war ja diese Woche bei Peter Batka. Es war ein sehr spannendes, ein sehr heißes Peter Batka. Und ich sage dir eins, ich habe 2 Tage gelitten dabei.
16: Das ist schön, so soll das ja sein.
17: So soll es sein, ja.
16: Also wenn ihr einen Batka auch herausfordern wollt, oder kann auch 3-4 Tage leiden.
17: Ja, ja, oder eine Woche.
16: Gerne anmelden über die Homepage radio88.6.at oder per WhatsApp 0676 83 88 6100. Was da des Längeren gebrannt hat, hören wir rein nach Guns N' Roses, Paradise City und Blink-182. 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

0: Guns N' Roses Paradise City auf 88.6 für euren Samstag. Und was war das für eine scharfe Woche, Patrick?
1: Das war eine unglaublich scharfe Woche, ja. Ich bin eingeladen worden vom Timo, oder eigentlich nicht eingeladen worden, sondern ich bin gechallenged worden vom Timo, nach Leobersdorf. Er hat eine eigene Soße kreiert. Die nennt sich, glaube ich, Enkelschreck, wenn ich das richtig erinnere. Die hat ungefähr 800.000 Scoville, glaube ich. Aber insgesamt, was ich gegessen habe, war 1 Million Scoville, ja.
0: Ist Scoville, das so wie ein Habanero? Oder?
1: Ja, es waren mehr. Es waren drei Chilis gemischt, ja. Und Scoville, für Leute, die das nicht kennen, ist 1 Million Scoville, würde heißen, ich bräuchte 1 Million Löffel Wasser, Teelöffel Wasser, um das auszugleichen, ja. Also es war richtig scharf, aber ich bin ja kein Trottel, nicht, ja. Na, ich habe mir gedacht,
0: ja. Zehner dagegen.
1: Ich habe mir gedacht, ich stopfe das einfach rein. Er hat mir das auf einen Toast geschmiert, ja. Und ich habe mir gedacht, ich stopfe das einfach rein, weil dann ist nicht scharf, ja. Weil dann spürst du kurz, ah, okay, ist scharf.
0: Schneller vorbei.
1: Ja, genau, aber scharf wird es erst nachher. Ja? Und dann dachte ich, ich habe die Challenge gewonnen, weil ich gesagt habe, ja, brennt, aber ist okay.
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4: Du hast noch nicht ganz gewonnen, du musst noch die Fragen lösen.
1: Klar.
4: Nenne mir zwei Nachbarländer ohne S im Namen. Von Österreich.
1: Jetzt spür es ein bisschen. Was war die Frage?
4: Nenne mir zwei Nachbarländer ohne S im Namen von Österreich.
1: Bist deppert, es wird heiß.
4: Ja.
1: Ich gebe mal meine Kappe runter. Ich habe die Frage wieder vergessen, Alter.
4: Ja, jetzt kommt es langsam. Gell? Man sieht es bei dir auch in die Augen langsam. Jetzt kommt es dann. Nenne mir zwei Nachbarländer ohne S im Namen.
1: Italien, Ungarn.
4: Sehr gut. Zweite Frage. Wie geht's dir?
1: Beschissen. Was? Jetzt merke ich es gerade. Jetzt taucht das voll auf.
4: Wie viele Zähne hat der Mensch?
1: Ein alter oder ein junger?
4: Ein gesunder Mensch, sagen wir so.
1: 32.
4: Richtig.
1: Boah, jetzt läuft mir auch das Wasser so nochmal im Mund zusammen. Jetzt ist es richtig unangenehm.
4: Sehr gut.
1: Nein, nicht sehr gut.
4: Nein, ich habe mir schon Sorgen gemacht, dass mir gar nichts schmeckt, weil das wäre auch nicht gut gewesen. Was denkst du, ist der schärfste Teil der Chili?
1: Ich.
4: Ja, jetzt schon, jetzt kann man das sagen.
1: Der schärfste Teil sind die Kerne.
4: Nein.
1: Nein?
4: Nein, es ist die Plazenta, wo die Kerne platziert sind. Die Kerne an sich, würdest du es mit fettlöslichem Mittel abwaschen, wären überhaupt nicht scharf. Die Plazenta an sich ist allerdings sehr scharf.
1: Aber bist du, jetzt brennt das
4: Ja, sehr gut.
1: Mir ringt die Nase.
4: Aber für die Leute zu Hause vielleicht, was wirklich gut hilft, ist Zitrone oder Zitronen oder was Fettiges. Also
1: das hast du vorbereitet?
4: Habe ich schon vorbereitet für dich, ja. Ich dachte mir, dass das so kommen wird.
1: Okay, da steht ein Glas oder Zitronen. Das ist jetzt immer beschissene gerade ins Gefühl.
4: Na, aber du hast die Challenge super bestanden. Auch der Kopf funktioniert noch, auch wenn der Schärfe jetzt kommt langsam im Mund.
1: Ich schwitze Ball. Entschuldigung, ich habe dich angespuckt auch gerade.
4: Alles gut.
1: Boah, bist deppert. Oh, Scheißdreck.
4: Kostet's einmal ohne Toast.
1: Ja, gib her.
4: Weil da kommt die Schärfe dann gleich. Das ist dann nicht so mit dem Brot, wo es wegkommt. Genau, das ist dann direkt dann auf der Zunge.
1: Und ich klamm mich gerade noch einmal.
4: Ja.
1: Warum habe ich das gerade gemacht? Fuck, das brennt wie Feuer, Alter.
4: Fuck, Alter. Ich zahle mal nicht so rum. Magst du noch einen Löffel?
1: Nein.
4: Alter. Na, aber super gemacht. Ich hätte auch ein Geschenk für dich. Da kriegst du zwei mildere Soßen, die man normal essen kann. Die schenke ich damit. Und gibt es irgendjemanden, den du gar nicht magst, dann kannst du ihm die schenken.
1: Mein Chef.
4: Super, ja. Sag, es ist von mir, gell?
0: Mit einem Gruß.
1: Steht im Bürochef.
0: Und wie war der Tag danach?
1: Ja, eben, das war das Schlimme. Der Tag danach hat halt nochmal brand, oder? So richtig.
0: Na gut, Badka heiß und scharf und röchelnd zu sehen auf all seinen Social Media Kanälen. Und zum Erholen, Five Finger Death Punch, Bad Company, das ist 88.6.

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10: Ja, da macht's der Robert schon den Griller heiß. Und bei dem Wetter, ja, bis am frühen, späten Nachmittag kann man da schon anzahnen. Dann im Laufe des Nachmittags kann es ein bisschen gewittrig werden, stellenweise in der Steiermark, aber auch heftige Gewitter möglich. Aktuell messen wir zwischen 11 und 12 bis 13 Grad, 23 bis 25 Tageshöchstwerte. 8.22 Uhr, wir kommen zu den Schlagzeilen mit Conny Diebald.
11: Die EU feiert heute zum 40. Mal den Europatag. In Österreich kommt die EU wieder besser an. Zwei Drittel der österreichischen Bevölkerung sind froh über die EU-Mitgliedschaft. Um die Probleme in den derzeit unsicheren Zeiten nicht alleine lösen zu müssen, heißt es von der österreichischen Gesellschaft für Europapolitik. Auch die Politik von US-Präsident Trump hat das Image der EU verbessert. Comic-Fans kommen heute auf ihre Kosten. Zum Gratis-Comic-Tag gibt es 22 extra produzierte Gratis-Comic-Hefte in vielen Buchhandlungen, Shops und Bibliotheken. Mit Geschichten wie Zoomania 2, Spider-Man oder Star Wars sollte für alle etwas dabei sein. Der Gratis-Comic-Tag richtet sich heuer aber besonders an junge Leserinnen und Leser. In Zeiten von Social Media können Comics ein Türöffner in die Welt der Bücher sein, so die Veranstalter.
10: Dankeschön, Conny. Blick auf die Straßen, 8.23 Uhr, schaut gut aus, sind uns keine gröberen Verzögerungen gemeldet worden, kommt gut und sicher neue Ziele.
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12: Das ist ja schön und gut, aber ich bin heute dran.
13: Ja, mit dem Lifehack und zwar.
12: Jawohl, genau. Also Brauchbares für den Alltag. Und das letzte Mal ist uns da auch schon was zugetragen worden.
13: Genau, da hat der Philipp aus Jetzelsdorf gemeint, man kann mit einem Schuh einen Korken aus der Flasche rausschlagen. Und ich habe gesagt, das ist absolut unmöglich und mir ist kein Weg zu weit, um dem Philipp das zu beweisen. Deswegen bin ich nach Hause zu ihm gefahren und habe es versucht, aber er hat dann irgendwann übernommen. Jetzt hat er halt gegen die Wand. Das hat trotzdem nichts.
14: Das ist sicher, das schau mal.
13: Alter, Philipp. Ja, er hat sich ein bisschen bewegt, ja. Gleich einmal den Nachbarn da, gell? Der ist jetzt genau einen Millimeter rausgekommen. Ja. Bis wir den draußen haben, sind wir verdustet.
14: Ja, weil es heute warm ist.
12: Ein hoffnungsloser Optimist.
13: Das war so lustig. Ich habe einen Lachflash bekommen ohne Ende.
12: Wir teilen nach Queen und Shinedown auf 88.6.

0: Queen Bohemian Rhapsody auf 88.6 für euren Samstagvormittag und wir teilen.
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0: Praktisches für den Alltag. Heute bin ich dran. Einmal ja. Du, Badka, einmal ich.
4: Und jedes Mal ihr bitte.
0: Ja, per WhatsApp 0676 83 88 6 100. Und heute ist ja Tag der verlorenen Socke.
4: Ist das wirklich heute?
0: Ja.
4: Okay. Das gestern oder vorgestern war der Tag der ohne Socken in die Arbeit zu gehen oder so.
0: Nein, nur verlorene Socke. Passt. Ich meine, das wäre auch Tag des Orgasmus, aber...
4: Mein Lifehack, da kenne ich mich aus, ja?
0: Mit Arbeit gehen verbindest.
4: Nein, bleiben wir beim zweiten Thema, nein. Ja?
0: Tag der verlorenen Socke. Lifehack.
4: Tag des was? Was war das andere?
0: Jetzt typisch Mann, hört nichts mehr. Tag der verlorenen Socke, das heißt...
4: Hat das was zu tun, zwei Tage miteinander?
0: Wenn beim Waschen, kennen wir das, manche flöten gehen, manche ja. Socken. Ne?
4: Flöten, hat sie gesagt. Und Tag des Orgasmus.
0: Was ist der Lifehack? Ganz einfach, du kaufst 20, 30 gleiche Socken und dann kannst du es immer variieren, egal wo die sind.
4: Ja, das ist schön deppert. Aber danke dafür.
0: 0676 83 88 6 100.
4: Und wenn ihr auch noch Lifehacks für den anderen Tag habt, immer her damit. Wir entscheiden, ob wir es vorlesen oder nicht, ja?
0: Nächste Frage, tanzt du noch einmal mit mir?
4: Nein.
0: Freulos.

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2: Kommen schon die ersten Grilldüfte auf, weil da wird schon teilweise angeheizt und vorgekocht. Temperaturen maximal zwischen 23 und 25 Grad. Aktuell messen wir 12 Grad in Innsbruck, Salzburg, auch in Eisenstadt, Wien, 11 in St. Pölten, 14 in Linz und in Graz. Sonne, Wolken im Mix am Nachmittag, vor allem im Bergland, auch teils heftige Gewitter möglich. Wir haben es 10 vor 9 und kommen zu den Nachrichten mit Martina Steidl.
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4: Binnen weniger Stunden sind gestern in Tirol zwei Brände durch Akkus von E-Bikes ausgebrochen. Verletzt wurde zum Glück niemand. Der Sachschaden ist aber groß. Zuerst ist in einer Garage in Flaulring in einem Heizkeller ein angesteckter Akku explodiert, offenbar wegen eines technischen Defekts. Später hat ein ebenfalls angesteckter Akku in einer Werkstatt in Starnsach zu brennen begonnen. Ein Nachbar hat den Rauch bemerkt und Alarm geschlagen. Durch die Trockenheit haben schon die Flüsse weniger Wasser als üblich. Auch an den Seen sinken die Pegel. Am Neusiedlersee ist der Wasserstand 6 Zentimeter niedriger als zur selben Zeit im Vorjahr. Das sei momentan aber noch nicht beunruhigend, heißt es vom zuständigen Referat im Land. Gehofft wird auf Regen in der kommenden Woche. Historischer Machtwechsel heute in Ungarn. Das Parlament in Budapest kommt zu seiner ersten Sitzung zusammen, bei der Peter Modja zum neuen Ministerpräsidenten gewählt wird. Er löst Viktor Orban nach 16 Jahren ab. Modjas erste Amtshandlung, die EU-Flagge, soll nun wieder vor dem ungarischen Parlament wehen. Die FIFA plant bei der Fußball-WM Eröffnungsfeiern in allen drei Gastgeberländern, also in den USA, in Kanada und in Mexiko. Das schreibt die New York Times. Stars wie Katy Perry, Alanis Morissette und Michael Bublé sollen auftreten. Los geht's beim Eröffnungsspiel des Turniers in Mexiko-Stadt, wo Mexiko am 11. Juni auf Südafrika trifft. Österreich startet am 17. Juni gegen Jordanien in die WM.
2: Dankeschön, Martina. Blick auf die Straßen, 8:52 Uhr, schon so weit, so gut, sind uns keine gröberen Verzögerungen gemeldet worden, kommt gut und sicher neu ziehen.
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22: 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Und sie ist zu zweit. Denn er ist zu Besuch. Unser Reporter, der Batka.
2: Von draußen rein und von drinnen raus.
3: Ja, es war ein kurzes Gastspiel heute. Ich muss nämlich wieder los.
2: Ja, ab geht's.
3: Ich fahre jetzt ins Museumsquartier, melde mich dann von dort. Es ist nämlich heute Tag der Darmgesundheit. Und da werfen wir ein Auge drauf.
2: Das ist gut. Viel Spaß. Und musikalisch packen wir dazu Him und Wobeat.

immer auf 88.6 für euren Samstag. Heute, 9. Mai und heute auch Start des europäischen Parts der Metallica-Tour. Deswegen morgen 88.6 Headliner ab 18 Uhr live im Konzert, eine Stunde lang auf 88.6 und jetzt schon zur Einstimmung Metallica mit Battery in der Live-Version. Let's Rock!

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5: Noch kann man die Wäsche zum Trocknen raushängen auf der Terrasse oder im Garten im Laufe des Tages. Könnte dann vor allem im Süden des Landes und Südosten und auch im Westen nochmal eine zweite Wäsche mit dazukommen. Da kann es dann stellenweise auch teils heftige gewitterige Schauer geben. Aktuell messen wir zwischen 14 und 16 Grad bis zu 23, stellenweise sogar 25 Grad sind heute drinnen. Wir haben es 9.20 Uhr und kommen zu den Schlagzeilen mit Martina Steidl.
6: Historische Machtwechsel heute in Ungarn. Das Parlament in Budapest kommt zu seiner ersten Sitzung zusammen, bei der Peter Modja zum neuen Ministerpräsidenten gewählt wird. Er löst Viktor Orban nach 16 Jahren ab. Modjas erste Amtshandlung, die EU-Flagge, soll nun wieder vor dem ungarischen Parlament wehen. Die FIFA plant bei der Fußball-WM Eröffnungsfeiern in allen drei Gastgeberländern, also in den USA, in Kanada und in Mexiko. Das schreibt die New York Times. Stars wie Katy Perry, Alanis Morissette und Michael Bublé sollen auftreten. Los geht's beim Eröffnungsspiel des Turniers in Mexiko-Stadt, wo Mexiko am 11. Juni auf Südafrika trifft. Österreich startet am 17. Juni gegen Jordanien in die WM.
5: Dankeschön, Martina. Blick auf die Straßen, 9.21 Uhr und da in Niederösterreich wieder zu einer Messe unterwegs, und zwar auf der B19 Hulner Straße. Da gibt es Verzögerungen ab der Abfahrt von der S5. Da ein bisschen Geduld. Die nächsten Verkehrsinfos gibt es dann wieder in gut 30 Minuten. Kommt gut und sicher noch erzielen.
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5: Begleite ich euch sehr gerne beim Frühstück, beim Einkaufen, beim in Richtung Arbeit fahren, beim in Richtung von der Arbeit nach Hause fahren. Musikalisch auch begleitet vorne mit The Rembrandts und Danko Jones. My Little Rock'n'Roll. Das ist 88.6. Let's Rock.

The Rembrandts, I'll be there for you auf 88.6 für euren Samstagvormittag. Und da Jessica gerade einkaufen und im Auto läuft, natürlich wie immer 88.6, da habe ich das gesehen, als ich vom Parkplatz wegfahren wollte. Ja, hat den Kilometerstand, nur mit zwei Nullen hinten dran. Mit 88.6. Ja, danke, dass wir dich begleiten dürfen, beziehungsweise dass wir euch begleiten dürfen, wo auch immer ihr unterwegs seid. Gerne her, Foto per WhatsApp schicken, 0676 83 88 6100. Und dazu kommen Kings of Leon und Led Zeppelin, Black Dog auf 88.6.

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1: Die Ruhe vor dem Sturm, ein bisschen unberechenbar wird das heute am Nachmittag. Noch viel Sonne, weniger Wolken mit dabei. Aktuell messen wir 14 Grad in Innsbruck, Salzburg, 13 in St. Pölten, Eisenstadt, Wien 14 Grad, Linz 15, 16 in Graz. Temperaturen gehen rauf auf bis zu 25 Grad stellenweise. Allerdings kann es im Laufe des Nachmittags dann vor allem in den Bergen bzw. auch rund die Steiermark also kräftige, gewitterige Schauer geben. Und dazu kommt dann auch noch in den Bereichen starker Wind auf. Wir kommen zu den Nachrichten mit Martina Steidl.
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3: Um Geld zu sparen, setzt die Regierung die automatische Anpassung der Familienleistungen an die Inflation weiter aus. Betroffen davon sind Familienbeihilfe, Kinderabsatzbetrag und Schulstartgeld. Den Familien entgeht dadurch viel Geld, rechnet das gewerkschaftsnahe Momentum-Institut vor. Familien mit zwei Kindern verlieren demnach im kommenden Jahr rund 300 und 2028 mehr als 400 Euro. Polizei und Feuerwehr haben gestern Abend im Salzburger Stadtteil Liefering eine Leiche aus dem Salzachsee geborgen. Die Todesursache ist noch unklar, die Ermittlungen laufen. Informationen zur Identität der Leiche gibt es aktuell auch nicht. Der oder die Tote wurde zwischen 20 und 21 Uhr aus dem Wasser geholt. Binnen weniger Stunden sind gestern in Tirol zwei Brände durch Akkus von E-Bikes ausgebrochen. Verletzt wurde zum Glück niemand. Der Sachschaden ist aber groß. Zuerst ist in einer Garage in Flaulring in einem Heizkeller ein angesteckter Akku explodiert, offenbar wegen eines technischen Defekts. Später hat ein ebenfalls angesteckter Akku in einer Werkstatt in Starnzach zu brennen begonnen. Ein Nachbar hat den Rauch bemerkt und Alarm geschlagen. So viele Bergsteiger wie noch nie dürfen in der aktuellen Saison auf den Mount Everest. Bisher sind schon fast 500 Zulassungen ausgegeben worden. Nepal hat damit umgerechnet fast 6 Millionen Euro eingenommen. Die Kletterer, die auf den Gipfel des höchsten Bergs der Welt wollen, kommen aus 55 Ländern, die meisten von ihnen aus China, den USA und Indien.
1: Danke, Martina. 9.53 Uhr und da gibt es Verzögerungen in Niederösterreich. B19 sind einige zu einer Messe unterwegs, deswegen Tullnerstraße Verzögerungen ab der Abfahrt von der S5. Da ein bisschen Geduld. Die nächsten Verkehrsinfos gibt es dann wieder in gut 30 Minuten. Kommt gut und sicher neuer Ziel.
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1: Schönen Samstag und da schon Karl beim Gartenzaun bauen fleißig. Per WhatsApp ein Foto geschickt. Auch Victoria mit Kiddies schon unterwegs und hat dazu geschrieben, wir sind schon am Baseballplatz trainieren und Radio läuft immer am Weg hin und retour. Ja, das jetzt auch mit Three Doors Down, Kryptonite und Bon Jovi, Runaway.

Hi Leute, ich bin gerade am Rasenmähen und natürlich läuft über die Kopfhörer Radio 88.6. Ja, sehr fleißig, sehr tüchtig. Danke für euren Einsatz am Wochenende. Wer eines hat, genießt es und gerne her per WhatsApp, wo ihr gerade fleißig anpackt. Dazu musikalisch unterstützt von der Ärzte und Simple Plan. I'll do anything auf 88.6.

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1: Die Ärzte, deine Schuld, auf 886 für einen Samstag. Und was war das für eine Woche? Da unter anderem auch die alten Rockhartigen haben da wieder was rausgehauen. Neuer Song von den Rolling Stones, am Dienstag rausgekommen. Und am 10. Juli dann neues Album Foreign Tongues. Und da diese Woche schon ein Vorgeschmack mit dem Song der Rolling Stones. In the Stars, jetzt auf 886.

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6: Da Sonne auch in den Bergen. Da hat Manuel Fotos per WhatsApp geschickt aus Kärnten. Da am Berg, da noch stellenweise Schnee zu sehen und auch viel Sonne. Und das heute schon den ganzen Tag, allerdings im Laufe des Nachmittags kannst du dann zuziehen und im Westen und im Südosten des Landes steigt dann die Gewitterwahrscheinlichkeit, also da kann es ordentlich krachen und das bei Tageshöchstwerten zwischen 23 und 25 Grad. 10.22 Uhr. Schauen wir kurz auf die Straßen, da hat Daniel in Niederösterreich was entdeckt.
7: Auf der A22 Richtung Hollabrunn. Ab Stockerer Mitte, zäh fließend bis Stillstand. Also da bitte aufpassen, dass man hinten nicht auffährt.
6: Danke fürs Bescheid geben, da sind nämlich viele zu einer Messe in Tulln unterwegs, auf der B19, also Tullner Straße, da staut es dann auch schon ab der Abfahrt von der S5. Da viel Geduld, die nächsten Verkehrsinfos gibt es dann wieder gut 30 Minuten, kommt gut und sicher neu erziehen.
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0: Die Red Hot Chili Peppers auf 88.6 am Samstag. Album Stadium Arcadium feiert er jetzt 30. Geburtstag. Geburtstag feiern tut er nicht, der Timpel. Der hat ganz was anderes vor nächste Woche.
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0: 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Einmal mehr werden wir ihn nach draußen schicken. Er wird sich so gut er kann mit seinem Motorrad vor euch verstecken und wir müssen ihn finden, und zwar gemeinsam. 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Mai wird er mit seiner Harley Davidson Road King unterwegs sein. 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Und zwar erwischen bedeutet, ihr schickt ihm mit der Hand ein Victory-Zeichen. 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Mai von 7 bis 17.30 Uhr. Und wenn ihr wollt, könnt ihr auch eine Wette abgeben, wann wir ihn gemeinsam finden wollen. Alles auf unserer Homepage, da könnt ihr eure Wette platzieren, wenn ihr möchtet, und auch einlesen, damit ihr alle gut vorbereitet sind auf Timpel X7. Nächste Woche am 13. Mai.

0: Pixies auf 88.6 am Samstagvormittag, 10 Minuten vor 11. Wir machen einen Blick zum Wetter, zu den Nachrichten und auf die Straßen. Ja, was das Wetter betrifft, schön viel Sonne heute, oder? Wenn wir aus dem Fenster schauen, wenn wir gerade unterwegs sind, richtig feines Wochenendwetter. 13 Grad aktuell mit Sonne in Zwettl in Niederösterreich. 18 Grad sind in Harzberg in der Steiermark. Und 15 Grad haben wir in Wien am Rathausplatz. Am Nachmittag, da warten bis zu 25 Grad heute. Allerdings im Laufe des Nachmittags in den Bergen ein paar dunkle Wolken, die dazukommen. Das heißt, da kann es schon sein, dass es blitzt und donnert, besonders in und rund um die Steiermark. Am Abend dann auch in Kärnten, sonst bleibt's aber schön. Martina Steidl mit den Nachrichten.
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2: Morgen früh soll das Kreuzfahrtschiff auf Teneriffa ankommen, auf dem das Hunter-Virus ausgebrochen ist. Gesundheitsbehörden und die Weltgesundheitsorganisation haben Ankunftsuntersuchungen und Quarantäne geplant. Derzeit zeigt aber niemand auf der Hondius Symptome. 6 Hunter-Virus-Fälle gelten allerdings als bestätigt. Auch 2 Verdachtsfälle gibt es. 3 dieser 8 Personen sind gestorben. Wer Teilzeit arbeitet, soll künftig einen Rechtsanspruch darauf haben, seine Stunden zu erhöhen. Das fordert jedenfalls Arbeitsministerin Corinna Schumann, die dafür auch die notwendigen Rahmenbedingungen schaffen will. Heißt, es muss künftig mehr Kinderbetreuungsplätze geben, damit vor allem Frauen in Teilzeit mehr arbeiten können. Wirtschaftsvertreter halten vom geplanten Rechtsanspruch wenig und fordern stattdessen, dass das Vollzeitarbeiten wieder attraktiver gemacht wird. Durch die Trockenheit haben schon die Flüsse weniger Wasser als üblich. Auch an den Seen sinken die Pegel. Am Neusiedlersee ist der Wasserstand 6 Zentimeter niedriger als zur selben Zeit im Vorjahr. Das ist momentan aber noch nicht beunruhigend, heißt es vom zuständigen Referat im Land. Gehofft wird auf Regen in der kommenden Woche. Comic-Fans kommen heute auf ihre Kosten. Zum Gratis-Comic-Tag gibt es 22 extra produzierte Gratis-Comic-Hefte in Buchhandlungen, Shops und Bibliotheken. Mit Geschichten wie Zoomania 2, Spider-Man oder Star Wars sollte für alle etwas dabei sein. Der Gratis-Comic-Tag richtet sich heuer aber besonders an junge Leserinnen und Leser. In Zeiten von Social Media können Comics ein Türöffner in die Welt der Bücher sein, so die Veranstalter.
0: Und von den Nachrichten machen wir einen Blick auf die Straßen. Ja, Niederösterreich, viele von euch auf dem Weg zur Messe nach Tulln, das heißt auf der B19, der Tullner Straße, da staut's ab der Abfahrt auf die S5 und stellenweise auch noch auf der A22 Richtung Hollerbrunn ab Stockerau. Und es wird in Niederösterreich auch geblitzt.
1: Vorsicht, Blitzer!
0: Hat die Uli einen gesehen, und zwar auf der S5 Richtung Stockerau vor Grafenwörth in der 100er Zone. Vielen Dank fürs Bescheidgeben, habt eine gute und vor allem eine sichere Fahrt.
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0: Und das ist euer Samstagvormittag. Ich bin der Roman Thalermassl. Schön, dass ihr bei uns seid, die Zeit mit uns am Wochenende verbringt, ein bisschen Radio hört. Ich habe ja mitbekommen, es sind ja viele von euch unterwegs gerade. Ja? Mit dem Rad, so wie der Stefan, mit den Laufschuhen, so wie die Manuela, obwohl sie sagt, jetzt schwitzt sie schon ganz ordentlich, hat uns da ein Foto geschickt. Also wenn ihr auch unterwegs seid oder zu Hause auf der Terrasse sitzt, ja, gerne ein Foto schicken zu uns per WhatsApp an 0676 83 88 6 100, weil einer der auch unterwegs ist heute, das ist der Patka. Den haben wir nach Wien geschickt und dort ist er. Wo genau und was er da macht, das schauen wir uns gleich an. Jetzt gibt's Motionless in White. Das ist 88.6. Willkommen im Wochenende.

0: mit Kiss rein und durch euer Wochenende am Samstagvormittag. An einem Samstag, wo der Patka unterwegs ist.
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0: Und er plaudert in Wien. Und zwar haben wir ihn ins Museumsquartier geschickt. Dort wird ein wichtiges Thema behandelt, nämlich das Thema Darmgesundheit. Ein Thema, mit dem man sich nicht allzu gern beschäftigt, weil es für viele einen unangenehmen Touch hat, obwohl es gar nicht haben müsste, weil wenn man sich bei dem Thema auskennt, schaut man auf seine Gesundheit und bleibt gesund im Idealfall. Patka, sag, wie lange kann man denn da heute vorbeischauen im Museumsquartier beim Thema Darmgesundheit?
3: Genau, bis 18 Uhr können die Leute noch vorbeikommen hier im Museumsquartier in Wien. Und ich habe jetzt den Martin von der Österreichischen Krebshilfe Wien bei mir stehen. Du hast mir was sehr Interessantes gesagt. Es ist ja heute Tag der Darmgesundheit. Und ich wusste nicht, man kann zwei Krebsarten verhindern.
4: Also der Hautkrebs und der Darmkrebs sind die beiden einzigen Krebsarten, die bei Vorsorge heilbar sind. Und zwar, oder dass sie gar nicht entstehen. Und zwar ist beim Darmkrebs so, dass wenn ich regelmäßig zur Koloskopie gehe, wenn ich regelmäßig zur Darmgesunduntersuchung gehe, können die Ärzte früh schon sehr frühzeitig erkennen, was im Darm los ist, was sich im Darm abspielt und können verhindern, dass ein Krebszellen entsteht. Beim Hautkrebs ist es sehr ähnlich. Auch da, wenn ich regelmäßig zum Dermatologen gehe, entsteht der Hautkrebs erst gar nicht.
3: Du Martin, Koloskopie, wie läuft denn das ab?
4: Ich gehe zu einem zertifizierten Arzt, der erklärt mich vorher auf, was da alles passiert. Dann gibt es eine Zeit, wo ich den Darm reinigen muss. Mhm. Das ist eigentlich das Unangenehmste daran. Aber hin und wieder auch nicht mal so schlecht, das einmal durchzuführen. Das heißt, ich reinige den Darm, dann kommt die Untersuchung. Ich spüre gar nichts, es gibt keine Schmerzen, weil ich bin sediert, ich habe so eine Kurzzeitnarkose, ich kriege überhaupt nichts mit, wach dann auf und dann gibt es nachher die Befundbesprechung. Und wenn irgendwas im Darm sein sollte, dann wird das sofort vom Arzt entfernt, was auch gut ist. Teilweise gibt es auch Biopsien, das heißt, es werden kleine Gewebeproben entnommen, um zu schauen, ob irgendwelche Krebszellen entstanden sind. Die entnimmt der Arzt, man spürt nachher gar nichts. Das Ganze sollte man machen eigentlich so alle 10 Jahre, ab dem ungefähr 50., 52. Lebensjahr. Wenn eine Familiengeschichte vorliegt, dann empfehlen wir das schon auch früher zu machen.
3: Und das ist wirklich so einfach nur?
4: Es ist ganz einfach.
3: Das ist nämlich immer die Sache, man denkt sich da furchtbare Sachen aus. Ich gehe zum Beispiel regelmäßig zum Urologen wegen Prostata-Untersuchungen. Da denkt sich ja jeder Mann, Alter, das ist ja furchtbar. Nein, Leute, ist es nicht.

0: Und klar, wenig Alkohol und nicht rauchen.
1: Viele Sachen, die einfach Spaß machen.
0: Ja, ich weiß, aber es sind leider die Klassiker. Zu viel Alkohol, zu fettes Essen, zu wenig Bewegung sind eigentlich die Indikatoren, die das leider befürworten.
1: Leute, ihr habt das gehört, es ist wirklich kein Hokuspokus. Es ist eine Kurzuntersuchung und man kann, so wie du sagst, vorsorgen.
0: So ist es, genau. Unser Appell von der Österreichischen Krebshilfe Wien, bitte geht zur Vorsorge, damit diese Krankheit gar nicht entsteht. Kommt zu uns, wir sind auch gerne bereit, mit euch vorher zu sprechen. Auch für jüngere Leute, geht zum Arzt, kommt zu uns, wir helfen.
1: Und Martin, du hast gesagt, zertifizierter Arzt. Welcher Arzt ist das dann?
0: Die nennt sich Gastroenterologen.
1: Danke dir für das Interview.
0: Sehr gerne.
1: Es war ein sehr geschissenes Thema, aber ein wichtiges.
0: Du sagst es, vollkommen richtig.
2: Danke. Patka wird sich nochmal melden zu dem ganz wichtigen Thema Darmgesundheit, wo heute im Museumsquartier ein bisschen auf Plaudertour geht.
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0: Ja, es ist 88.6 am Samstagvormittag. Die Lü ist gerade zu mir reinkommen. Lü, es gibt was zu gewinnen.
1: Ja, absolut.
0: Na, dann leg los.
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1: Da morgen Muttertag und da heißt die Mamis verwöhnen. Allerdings kommt es da mal auf den Schrei nach dem Anruf an. Angemeldet über die Homepage radio886.at hat sich die Ina aus Salzburg. Schauen wir mal. Ich werde sie anrufen, ob sie auch richtig abhebt.
4: Hallo?
3: Mama!
1: Ja, hallo, absolut ja. Richtig, Ina.
4: Ja, cool.
1: Wo bist denn du gerade?
4: Ich bin im Auto gerade auf dem Weg, auf Freundinnen nach Hause zu fahren.
1: Aha, okay. Du, dann kommt vielleicht nochmal ein Jubler, weil damit, das war's ja schon, gewinnst du einen Webhotels Thermen- und Wellnessgutschein im Wert von 100 Euro.
4: Ah, voll cool.
1: Wie schaut denn bei dir Muttertag aus? Hast du selber Kinder?
4: Ich habe Zwillinge, 10 Wochen alt sind die jetzt.
1: Oh!
4: Mein erster Muttertag, das ist der Hammer, ja?
1: Ja, na gratuliere.
4: Ja, danke.
1: Da musst aber noch du mir herrichten, gell, dass du gefeiert wirst.
4: Ja.
1: Also bis zum Frühstück dauert es noch ein bisschen.
4: Genau.
1: Ja, dann genieß den ersten Muttertag, hab viel Spaß beim Wellnessen und ja, Erholung brauchst dann eh. Es klingt nach einer Aufgabe mit Zwillingen.
4: Ja, ist nicht ohne, aber 88.6 ist ja ein Lieblingssender.
1: Das auch schon.
4: Ich tue den immer gleich rein.
1: Sehr gut, und das, weil Zwillinge doppelt gemoppelt.
4: Ja.
1: Sehr cool.
4: Wir sind schon gewohnt, da schlafen wir am besten.
1: Das ist gut, und die Mama bleibt wach. Das ist Arbeitsteilung.
4: Und die Mama bleibt wach, genau.
1: Super. Ja, dann wünsche ich dir einen schönen Muttertag und alles Liebe.
4: Vielen lieben Dank.
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0: Das ist 88.6 am Samstagvormittag.
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0: Ja, richtig viel Sonne heute und bis zu 25 Grad am Nachmittag. Sonne ja fast überall im Laufe vom Nachmittag in den Bergen, dunkle Wolken, da kann es auch blitzen und donnern, speziell in der Steiermark und auch in Kärnten, aber sonst bleibt es richtig schön. Machen wir noch einen schnellen Blick auf die Straßen. Da ist soweit auch alles ruhig auf dem Weg zur Messe in Tulln. Da staut etwas auf der B19 und rund ums Messegelände. Da braucht es ein bisschen Geduld, so um die 10 Minuten mehr. Gute Fahrt!
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0: Das ist 88.6 und so klingt euer Wochenende. 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

0: Froggy, mein Bruder Hans. So schaut's aus. Yeah.
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0: AC/DC zum Mittagessen, könnte man schon fast sagen, am Samstagvormittag. 10 Minuten vor 12, das ist 88.6. Wir machen weiter mit Wetter, Nachrichten und dem Wichtigsten von den Straßen.
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0: Es ist ein richtig schöner Samstag heute. Viel Sonne steht am Speiseplan. 16 Grad in Podersdorf im Burgenland. 18 Grad sind es in Ried im Innkreis in Oberösterreich. Und in Wien auch da sind es 18 Grad auf der Wiener Donauinsel. Bis zu 25 Grad am Nachmittag können sie ausgehen. Das heißt, da kannst du was unternehmen mit dem Radl. Ja? Vielleicht sogar in die kurze Badehose schlüpfen und irgendwo mal die Zecheln zumindest reinhalten. Das funktioniert. Ja. Im Laufe vom Nachmittag kommen dann doch ein paar dunkle Wolken dazu, speziell in den Bergen, da kann es blitzen und donnern auch, besonders in der Steiermark und am Abend dann auch in Kärnten, aber sonst richtig fein. Martina Steidl mit den Nachrichten.
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3: Ein Häftling soll diese Woche aus der Justizanstalt Innsbruck ausgebrochen sein. Dienstagabend hat sich der Mann aus einem Fenster abgeseilt, berichtet die Tiroler Tageszeitung mit verknüpften Hand- und Leintüchern. Der Ausbrecher läuft noch frei herum, verurteilt wurde er wegen Betrugs. Die Regeln im Vollzug waren für ihn auch gelockert, er hat sich als Freigänger unbewacht bewegen dürfen. Eine Fahndung läuft. Morgen früh soll das Kreuzfahrtschiff auf Teneriffa ankommen, auf dem das Hantavirus ausgebrochen ist. Gesundheitsbehörden und die Weltgesundheitsorganisation haben Ankunftsuntersuchungen und Quarantäne geplant. Derzeit zeigt aber niemand auf der Hondius Symptome. 6 Hantavirusfälle gelten allerdings als bestätigt, auch 2 Verdachtsfälle gibt es. 3 dieser 8 Personen sind gestorben. Europa muss zur Weltmacht werden, die auf Kooperation und Partnerschaft setzt. Dazu appelliert Außenministerin Beate Meindl-Reisinger zum heutigen Europatag. Die EU-Erweiterung müsse außerdem schneller vorangehen. Das Vetorecht in außen- und sicherheitspolitischen Entscheidungen will sie abschaffen, um in Krisen schneller reagieren zu können. Eine aktuelle Eurobarometer-Umfrage zeigt auch die relativ große Zustimmung der Österreicher zur EU. Derzeit meinen 6 von 10, dass das Land von der Mitgliedschaft profitiert. Die FIFA plant bei der Fußball-WM Eröffnungsfeiern in allen 3 Gastgeberländern, also in den USA, in Kanada und in Mexiko. Das schreibt die New York Times. Stars wie Katy Perry, Alanis Morissette und Michael Bublé sollen auftreten. Los geht's beim Eröffnungsspiel des Turniers in Mexiko-Stadt, wo Mexiko am 11. Juni auf Südafrika trifft. Österreich startet am 17. Juni gegen Jordanien in die WM.
0: Und von den Nachrichten machen wir einen Blick auf die Straßen. Aber der Blick ist ganz kurz. Es geht gut voran, ein bisschen zwickt's rund um die Messe in Tulln. Da sind viele auf dem Weg dorthin. Das heißt, es kann ein bisschen länger dauern auf der B19 oder rund ums Messegelände. Aber alles halb so wild, sind 5 bis 10 Minuten mehr. Gute Fahrt.
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10: Und das am Samstag zum Mittag, kann man schon sagen. Der Robert hat mir vorher per WhatsApp schon das Mittagsmenü, das Angerichtete mit einer WhatsApp-Nachricht und einem Foto geschickt. Das schaut nach Rippeln aus und Kartoffeln mit so einer Sauerrahmsauce extrem gut. Der Andreas und seine Freundin, die Petra, die dürften gerade am Möbel zusammenbauen sein. Auch die haben mir ein Foto geschickt an per WhatsApp an 0676 83 886 100. Ich hoffe, es geht voran. Ich hoffe, wir können euch gut begleiten, egal ob beim Essen oder beim Werken. Falls ihr was anderes vorhabt gerade und das gern mit uns teilen wollt, auch da freuen wir uns über eine WhatsApp-Nachricht. Wir starten rein ins Mittagessen mit CCR, mit Creedence Clearwater Revival. Mo und Ghosts. Das sind Dance Macabre. Willkommen im Wochenende. Ich bin der Roman Thaler-Massl und das ist 88.6.

Das ist 88.6, das ist euer Samstag, Nachmittag, kann man jetzt sogar schon sagen, um kurz nach 12. Und morgen am Sonntag, da findet ja der Wings for Life World Run statt. Das heißt, da rennen rund um die Welt ganz viele Menschen für den guten Zweck. Und da haben wir gesagt, oh, yeah, da machen wir gleich ein 88.6 Best of Motto draus. Ein 88.6 Best of I Love Rock'n'Roll Songs, die euch zum Laufen motivieren sollen, dürfen oder im schlimmsten Fall müssen, die wollen wir wissen. Ihr habt uns dazu ganz viele Vorschläge geschickt. Wir haben die gesammelt. Ihr findet alle Vorschläge auf unserer Homepage auf radio886.at und da warten Sie jetzt auf euer Voting, weil morgen am Sonntag ab 13 Uhr startet die Lüge gemeinsam mit euch den Countdown. Das heißt, wir zählen durch von Platz 50 bis auf Platz 1 zu eurem allerliebsten Laufsong, den man sich nur vorstellen kann. Vorschläge zum Beispiel gekommen wie der hier, die Interrupters. No matter how far I run, I back here. Hat auch einen guten Rhythmus für eine gute Pace. Ebenfalls mit dabei Queen. Baut sich auch langsam auf. Sehr gut. All die Songs, die wollen wir gerne von euch wissen, wie ihr sie in eine Reihenfolge bringt. Also auf unsere Homepage gehen, reinklicken und dann eure Favoriten auswählen. Und morgen am Sonntag, ab 13 Uhr, starten wir den Countdown. Und dieser Song hier, das ist ein Vorschlag von, wo habe ich es mal aufgeschrieben, von der Kathi. Und die Kathi schlägt vor, Avatar. Tonight we must be warriors. Großartiger Laufsong. Findet's auch auf unserer Homepage. Ready for your voting. Das ist 88.6.

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6: 12.23 Uhr haben wir es. Machen wir einen Blick zum Wetter. Ja, viel Sonne heute. Das ist alles, was ich sagen kann. Bis zu 25 Grad am Nachmittag ist richtig schön. Und wir sind auf einem guten Weg Richtung 25 Grad. Kärnten in Villach 21 Grad aktuell. 18 Grad in Amstetten in Niederösterreich und 18 Grad auch in Wien beim Tiergarten in Schönbrunn. Jetzt im Laufe des Nachmittags und Richtung Abend in den Bergen dann doch ein paar dunkle Wolken. Da kann es auch blitzen und donnern. Das speziell in und rund um die Steiermark. Am Abend dann auch in Kärnten, sonst bleibt es aber richtig schön. Machen wir gemeinsam auch noch einen Blick auf die Straßen. Da ist soweit alles ruhig. Nur nach wie vor einige auf dem Weg zur Messe nach Tulln, das heißt auf der B19 und rund ums Messegelände. Dauert es ein bisschen länger, aber da sprechen wir von ungefähr 10 Minuten. Also das ist schon auszuhalten. Habt ihr eine gute Fahrt.
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0: Aerosmith auf 88.6 am Samstag. Es ist Zeit, und zwar höchste Zeit, dass wir mit euch gemeinsam etwas suchen. Etwas suchen und mithelfen, dass eine Band, die kleine Rockstars sind bis jetzt, zu ganz, ganz großen werden.
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0: Das heißt, an alle von euch, die eine Band haben, die richtig abrocken schon, ja, das gilt für euch. Das ist ein Aufruf, den wir euch jetzt tun. Und zwar, wenn ihr Band seid und ihr habt schon Erfahrung auf der Bühne gesammelt, ihr habt eigene Songs, vielleicht auch schon einen eigenen kleinen Social-Media-Auftritt, also wenn ihr schon was vorweisen könnt und euch ein bisschen fühlt, wie ich vorher gesagt habe, wie kleine Rockstars, wir wollen mithelfen, dass ihr den nächsten Schritt macht in eurer Karriere. Mit wir meine ich uns als Radiosender 88.6 und unsere knapp 700.000 Hörerinnen und Hörer. 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Da findet ihr alle Details, alles was wir von euch brauchen, um euch hier mitzunehmen auf diese spannende Reise. Und eine Band aus Österreich, die diese Reise schon getan hat und am Ende ganz oben gestanden ist, weil sie waren 88.6 Headliner des Jahres 2024, sind Voltwechsel. Und es ist ganz witzig, wenn die daran denken, wie es so ist, wenn man sich und die eigenen Songs im Radio hört.
2: Das ist schon immer geil, also wenn man ins Auto einsteigt, die Zündung einschaltet und natürlich Radio 88.6 eingespeichert ist im Radio und da läuft gerade der eigene Song, dann ist das schon immer ein unglaubliches Gefühl, wenn man den eigenen Song im Radio hört. Also ja, das ist unbeschreiblich. 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

0: Ice Nine Kills, The Great Unknown. Das ist 88.6 und so klingt euer Wochenende. Wir machen einen kurzen Blick zum Wetter. Viel Sonne heute. Überall auf jeder Wetterkarte, auf die ich geschaut habe, dicke gelbe Sonnen, die da auf uns runterlachen. Und zwar quer durch Österreich. 18 Grad in Podersdorf, am Neusiedler See im Burgenland, also ganz im Osten. Weiter im Westen 18 Grad in Kufstein in Tirol, auch da scheint die Sonne. Und auch das Riesenrad glänzt in der Sonne in Wien bei 19 Grad. Am wärmsten aktuell in Kärnten, in St. André, im Lavantal, da sind schon 24 Grad. Ja, und so an die 24, 25 Grad gehen sich jetzt am Nachmittag noch aus. Allerdings kommen in den Bergen im Lauf des Nachmittags und Richtung Abend dunkle Wolken dazu. Das heißt, es kann auch Gewitter geben, teilweise recht heftig mit Hagel und allem, was dazugehört. Besonders rund um die Steiermark, am Abend dann auch in Kärnten. Sonst bleibt es aber schön bis zum Abend. Martina Steidl mit den Nachrichten.
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2: Kreml-Chef Putin hat sich bei der traditionellen Militärparade am Roten Platz in Moskau heute siegessicher gezeigt, dass Russland den Krieg gegen die Ukraine gewinnt. Bisher ist das allerdings nicht in Sicht, im Gegenteil. Die abgespeckte Parade gilt als Spiegelbild der Lage der russischen Truppen, die zunehmend unter Druck geraten. Überraschend hat US-Präsident Trump gestern auch noch eine zwischen Kiew und Moskau vermittelte dreitägige Waffenruhe verkündet. Wer Teilzeit arbeitet, soll künftig einen Rechtsanspruch darauf haben, seine Stunden zu erhöhen. Das fordert jedenfalls Arbeitsministerin Corinna Schumann, die dafür auch die notwendigen Rahmenbedingungen schaffen will. Heißt, es muss künftig mehr Kinderbetreuungsplätze geben, damit vor allem Frauen in Teilzeit mehr arbeiten können. Wirtschaftsvertreter halten vom geplanten Rechtsanspruch wenig und fordern stattdessen, dass das Vollzeitarbeiten wieder attraktiver gemacht wird. Ein 20-jähriger Kärntner soll zwei Frauen aus Klagenfurt mit dem Umbringen bedroht haben, darunter eine 16-jährige und auch seine 22-jährige Ex-Freundin. Ihr soll er gestern mehrere Textnachrichten mit Drohungen geschickt haben. Zwei Wochen zuvor soll er seine Ex außerdem geschlagen und verletzt haben. Der Villacher wurde gestern in der Wohnung der 22-jährigen festgenommen und in die Justizanstalt Klagenfurt eingeliefert. Ein Häftling soll diese Woche aus der Justizanstalt Innsbruck ausgebrochen sein. Dienstagabend hat sich der Mann aus einem Fenster abgeseilt, berichtet die Tiroler Tageszeitung mit verknüpften Hand- und Leintüchern. Der Ausbrecher läuft noch frei herum, verurteilt wurde er wegen Betrugs. Die Regeln im Vollzug waren für ihn auch gelockert. Er hat sich als Freigänger unbewacht bewegen dürfen. Eine Fahndung läuft.
0: 12.52 Uhr, schauen wir auf die Straßen. Da ist soweit aber alles ruhig. Mehr los ist nur rund um die Messe in Tulln, rund ums Messegelände. Da braucht ihr bei den Zu- und bei den Abfahrten etwas länger, speziell auf der B19. Aber ist alles im Rahmen zwischen 10 und 12 Minuten. Gute Fahrt!
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0: Und das ist euer Samstag, das ist euer Wochenende. Gemeinsam hüpfen wir rein in den Nachmittag. Ich bin der Roman Thalermassl und rein hüpfen ist ein gutes Stichwort, weil der Patrick hat mir vorher gerade auf WhatsApp geschrieben, er dürfte in den Wald hineingehüpft sein mit seiner Kettensäge, hat da Waldarbeiten zu erledigen gehabt. Wir haben ihn unterstützen dürfen übers Radio rein in den Wald. Freut uns sehr. Ich hoffe, es hat alles genauso funktioniert, Patrick, wie du dir das vorgestellt hast. Der Batka, der ist auch unterwegs. Nicht im Wald, sondern in Wien. Und zwar beim Museumsquartier. Was er dort macht und mit dem er da plaudert, das hören wir alles gleich nach John Chat und jetzt The Architects. Das ist 88.6.

0: Das ist 88.6 mit Joan Jett, Bad Reputation. Der Batka, der ist halt wieder unterwegs.
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0: Er ist nach Wien unterwegs und nach Wien gefahren, ist im Museumsquartier vor Ort, weil da ist heute Tag der Darmgesundheit. Das heißt, ein wichtiger Tag zu einem wichtigen Thema, mit dem man sich ja so nicht allzu gerne beschäftigt. Ist ja für viele unangenehm, hat so einen unangenehmen Touch. Man muss auch zum Arzt und lieber nicht. Obwohl diesen unangenehmen Touch es erstens einmal gar nicht haben müsste, weil wenn man sich bei dem Thema halbwegs auskennt, dann hilft es. Und zwar hilft deshalb, weil man die Chancen erhöht, dass wir alle miteinander gesund bleiben. Also es gibt dort Informationsmaterial, es gibt dort Stände und jede Menge Menschen, die sich mit diesem Thema sehr genau auskennen. Drum ist der Batka dort. Und mit wem stehst du da zusammen, Batka, jetzt?
3: Ich habe jetzt die Evi neben mir stehen vom ÖMCCV. Was ist das genau?
4: Die ÖMCCV ist die österreichische Morbus Crohn Colitis Ulcerosa Vereinigung.
3: Und ich bin jetzt 18 Jahre lang beim Radio und auf diesen Satz habe ich 18 Jahre lang hingearbeitet. Ich werde jetzt in einen Anus eindringen mit dir.
4: Lass uns durchschreiten, hätte ich gesagt.
3: Wir haben beim Museumsquartier nämlich einen riesen Darm aufbereitet, in den man jetzt wirklich reinsteigen kann. Und dann sieht man zum Beispiel schon einmal auf der Wand eine Morbus Crohn-Erkrankung. Was genau ist denn das, Morbus Crohn eigentlich?
4: Es ist eine Entzündung der Darmwand und die geht durch mehrere Schichten hindurch und verursacht irrsinnige Probleme für die Betroffenen. Und auf der anderen Seite sehen wir auch gleich die Colitis ulcerosa, die ist mehr blutig, die ist zwar mehr oberflächig, aber genauso die gleichen Probleme, dass blutig-schleimige Durchfälle, Bauchschmerzen, Gewichtsverlust und so weiter mit einhergehen und das Leben schwierig machen mit dieser Erkrankung.
3: Wir gehen weiter und während wir weitergehen, sagen wir mal, was kann man dagegen machen eigentlich?
4: Gegen die Erkrankungen selber kann man nichts machen. Das Wichtigste ist, sich wirklich ein Team suchen und gemeinsam die Therapie angehen und das Beste Mögliche daraus zu machen. Aber wichtig für auch alle anderen, die nicht Morbus Crohn und Colitis haben, eine Vorsorge zu machen, weil es eben Entartungen gibt, sprich den Krebs, der Crohn- und Colitis-Leute etwas mehr betrifft. Und wir sehen jetzt da gerade links und rechts neben uns solche komischen Gebilde, die sich Polypen nennen.
3: Schaut ein bisschen aus wie ein Pilz, gell?
4: Richtig, das ist ein Polyp mit Stiel, der wird hier abgetrennt dann, damit er eben nicht entarten und zu einem Krebs werden kann. Da auch so etwas Kleineres dann, damit mehr so Hügeln, quasi ein villöses Adenom eben. Und es ist wichtig, diese Vorstufen zu finden, damit es eben nicht dort, wo wir jetzt weit

0: Ab dem 50. Lebensjahr sollte man regelmäßig eine Darmspiegelung machen.
1: Konkret, die sollte man durchführen lassen und wird auch übernommen.
0: So, und wir gehen jetzt raus aus dem?
1: Aus dem Darm, aus dem Anus.
0: Ich hätte Arschloch gesagt. Aber
1: das darf ich sagen?
0: Nein, jetzt habe ich es sagen müssen. Dann okay. Danke dir, Evi, für den Einblick. Und bis 18 Uhr kann man sich bei euch noch weiter informieren hier im Museumsquartier.
1: Ganz genau. Und für Leute, die es heute nicht zu uns schaffen, die ÖMCCV und der CED Kompass stehen euch zur Verfügung mit Informationen, Austausch von Betroffene für Betroffene.
2: Ja, sehr coole Geschichte in Summe. Viele von euch haben sich auch bei uns schon gemeldet und alle sagen das Gleiche. Unbedingt Vorsorgeuntersuchung machen, zahlt sich aus. Ja, das ist 88.6.
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System of a Down. Das ist 88.6 am Samstagnachmittag. Und zwar am Samstag, am 9. Mai 2026. Und es ist irre, dass es schon wieder 30 Jahre her ist. 30 Jahre, wie das Doppelalbum Stadium Arcadium von den Red Hot Chili Peppers rausgekommen ist. Fürs Rolling Stones Magazine damals wahrscheinlich das beste Album der Band, sagen sie. Die Grammys sagen Ähnliches. 4 Grammys hat das Album gewonnen. Zählt man jetzt die Arbeit vom Produzenten Rick Rubin dazu, sind sogar 5. Und durchwegs bei allen Fans, bei allen Menschen, die auf ihren Konzerten waren und die sich das Album zugelegt haben, selbes Feedback. Es ist richtig, richtig geil. Bitte feiern wollen wir das mit euch. Feiern mit jeder Menge Songs vom Album heute. Und der nächste, der steht schon an. Von der CD Nummer 2, wie es damals die CDs noch gegeben hat, da ist der zweite Song drauf. Der heißt Tell Me Baby, Red Hot Chili Peppers vom Album Stadium Arcadium. Das ist 88.6.

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1: Ja, viel Sonne nach wie vor und zwar quer durch Österreich. 18 Grad haben wir in Reutte in Tirol, da scheint die Sonne. Auch in Villach ist es schön bei 22. In Wien vor dem Rathausplatz, auch da sind es 20 Grad. Allerdings, die ersten Wolken, die kommen schön langsam. Im Laufe des Nachmittags werden es mehr, speziell in den Bergen. Da sind sie dunkel, das heißt, da kann es Gewitter geben, teilweise auch Hageln, Blitzen, Donnern. Da ist alles mit dabei. Speziell in der Steiermark, auch in Kärnten, Richtung Abend dann Gewitter möglich. Sonst bleibt es aber schön. Schauen wir auf die Straßen. Da ist soweit alles ruhig, da sind uns jetzt keine gröberen Verzögerungen gemeldet worden. Rund um die Messe in Tulm staut es ein bisschen auf der B19 und rund ums Messegelände, da braucht ihr 5 bis 10 Minuten länger. Gute Fahrt.
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0: Das ist 88.6, das ist euer Nachmittag, euer Samstagnachmittag. Und der Michi Stranz gerade zu mir reingekommen ins Studio. Mit dir geht's rein in den Nachmittag.
1: Absolut.
0: Bei schönem Wetter. Bist du deppert?
1: Beim Herfahren jetzt haben wir auch schon gedacht, das wird, mein meteorologischer Ausdruck, glaube ich, ist Fachbegriff, ist Traumtagerl, oder?
0: Ja, geil.
1: Traumtagerl. Das wird ein Traumtagerl wieder, ja. Auf jeden Fall, ja.
0: Ich hoffe, dass es nächste Woche am Mittwoch ähnlich ist, weil
1: naja, also, unterwegs ist. Da wäre auf jeden Fall gutes Wetter, also Regen bräuchte man auf keinen Fall, es ist auf einem Motorrad.
0: Genau.
1: Und wir suchen ihn, ja voll, ja richtig, ja, da werden wir auch in der Stunde noch drüber sprechen.
0: Ich bin ja gespannt, weil wir können ja darauf wetten eigentlich, Wahnsinn finden, gell?
1: Ja genau, die Triple X-Wette gibt es natürlich auch wieder, ja genau.
0: Auf unserer Homepage.
1: Genau, bis zum letzten Zeitpunkt am Mittwoch in der Früh eigentlich noch einsteigen als Wette, ab dann ist es natürlich vorbei, weil dann müsst ihr entscheiden, wann er gefunden wird.
0: Einsteigen ist ein gutes Stichwort. Mit dem Michi einsteigen in den Samstagnachmittag. Das ist 88.6.

0: Blur, Song 2, Samstag, 10 vor 2 haben wir es. Wir machen einen kurzen Blick auf Wetternachrichten und Verkehr.
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0: Vorher schon mit Roman besprochen, ein Traumtagerl heute, aber der Nachmittag, der zeigt sich auch ein bisschen wechselhaft. Zeitweise scheint die Sonne, gleichzeitig bauen sich vor allem über den Bergen einige Regenschauer und Gewitter auf. Speziell rund um die Steiermark kann es da auch kräftiger werden. Am Abend ziehen dann einzelne Gewitter auch so Richtung Unterkärnten und Mittelburgenland. Im Donauraum und im Osten, da bleibt es dagegen eher trocken. Dazu meist nur schwacher bis mäßiger Wind. Ja, und in Schauernähe kann es aber auch ordentlich auffrischen. Temperaturen, die steigen aber noch auf 18 bis 25 Grad. Am Abend und in der Nacht geht die Schauer langsam zurück. Tiefstwerte in der Nacht 2 bis 12 Grad. Ja, und morgen am Sonntag dann wieder wärmer und oft sonnig mit 20 bis 27 Grad. Martina Steidl mit einem Nachrichtenüberblick.
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2: Seit gestern gilt am Wiener Westbahnhof das neue Alkoholverbot. Beim Fritz-Imhoff-Park in Mariahilf wurde eine Schutzzone eingerichtet. Bei einer Schwerpunktaktion der Polizei über Nacht hat es auch gleich zahlreiche Anzeigen und Festnahmen gegeben. Auch Betriebe hat die Polizei kontrolliert und zahlreiche Verstöße festgestellt. Ziel des Verbots ist es, Gewalttaten vorzubeugen und das Sicherheitsgefühl der Menschen dort zu verbessern. Als schmerzlich bezeichnet der britische Premierminister Starmer das miserable Abschneiden seiner Labour-Partei bei den Regional- und Kommunalwahlen. Dennoch bleibt er bei seiner Linie, einen Rücktritt lehnt er ab. In der Tageszeitung The Guardian schreibt er, er werde auf die Wähler hören und den Status quo ändern, der zur Frustration der Bürgerinnen und Bürger geführt habe. Kreml-Chef Putin hat sich bei der traditionellen Militärparade im Roten Platz in Moskau heute siegessicher gezeigt, dass Russland den Krieg gegen die Ukraine gewinnt. Bisher ist das allerdings nicht in Sicht, im Gegenteil. Die abgespeckte Parade gilt als Spiegelbild der Lage der russischen Truppen, die zunehmend unter Druck geraten. Überraschend hat US-Präsident Trump gestern auch noch eine zwischen Kiew und Moskau vermittelte dreitägige Waffenruhe verkündet. Der größte US-Autobauer General Motors muss knapp 13 Millionen Dollar Strafe in Kalifornien zahlen. Das Unternehmen soll dort zwischen 2016 und 2024 illegal detaillierte Informationen über das Fahrverhalten von Hunderttausenden Kunden an Datenhändler verkauft haben. Darunter waren auch Namen und Adressen oder GPS-Standorte.
0: Ui, vielen Dank, Martina. Wir schauen auf die Straßen. 13.54 Uhr, liebe Grüße in die Autos. Und da schaut es aus, wie es am Nachmittag ausschauen soll. Sehr, sehr gut, außer in Salzburg. Da ist jetzt die Tauernautobahn gesperrt. Und zwar Richtung Villach ist da der Tauerntunnel gesperrt. Unfall nach dem Tunnel passiert. Notarzt, der ist schon vor Ort. Wie lange die Sperre dauern wird, das ist jetzt noch nicht abzuschätzen. Ausweichen ist da nur großräumig über die B99 zum Beispiel möglich. Also am besten die Dauer der Sperre abwarten. Was geht? Gute und sichere Fahrt.
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0: Jawohl, da bin ich im Studio angekommen, gleich um 14 Uhr am Samstag, 9. Mai. Und damit starten wir jetzt ganz offiziell ins Wochenende. Und freue mich, dass wir das gemeinsam angehen. Wir machen uns jetzt, würde ich vorschlagen, einen coolen Nachmittag. Und ja, morgen lassen wir dann die Mamas hochleben. Ich hoffe, die Blumen sind schon besorgt. Jetzt muss ich kurz nachdenken. Na, das wird morgen wieder eine klassische Tankstellenaktion werden. Schauen wir mal. Ich habe es vorhin mit Roman schon angesprochen. Wir werden in der Stunde auch über etwas sprechen, auf das wir uns schon sehr freuen. Am Mittwoch wollen wir auch auf gutes Wetter hoffen. Und ja, wie soll man sagen, der Jäger wird es nämlich wieder zum Gejagten. Dazu mehr in circa einer halben Stunde. Da brauchen wir eure Unterstützung. Und vorher gibt es noch viel gute Musik. Ich sage nur Falco, Linkin Park, Bon Jovi. Und jetzt den Anfang macht News. Uprising 88.6. So auch das Wochenende.

Bon Jovi, Wanted, Dead or Alive, 88.6, kurz nach zwei haben wir es und ich habe es vorher schon angesprochen, wir werden gleich darüber sprechen, über die ja, wahrscheinlich größte Jagd Österreichs und da gilt aber nicht Dead or Alive, bitte. Wir wollen ihn lebend finden, unbedingt, aber wir wollen ihn finden, das auf jeden Fall, wen wir da finden wollen und wie die Regeln sind, wer da alle mitmachen kann, da werden wir so in circa 20 Minuten mehr darüber sprechen. Vorher gibt es noch Linkin Park und Cedar Remedy. Habt's einen feinen Samstagnachmittag. Das ist 88.6.

Linkin Park mit Castle of Glass. Und ganz ehrlich, ich habe es vorher schon gesagt, bitte nicht vergessen, morgen Muttertag, heute 9. Mai, genau noch ein Tag Zeit für Blumen, Schokoladenpralinen, was auch immer die Geschäfte, die haben ja heute noch offen. Morgen wird es dann, wie schon erwähnt, eine panische Tankstellenaktion. Gleich reden wir über die größte Jagd Österreichs, alle Parameter darüber. Vorher machen wir noch einen Blick auf Falco und davor wird es noch gefühlvoll und auch ein bisschen Gänsehaut. Der Pretty Reckless, When I Wake Up.

0: der Pretty Reckless. When I Wake Up, hoffentlich sind schon alle wach. Samstagnachmittag, da darf der Falco auch nicht fehlen. Out of the Dark passt auch ganz gut zum heutigen Lichtverhältnissen. Habt einen feinen Samstag, das ist 88.6.
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0: Popcorn, Coming Undone auf 88.6. Kurz vor halb drei haben wir es. Gleich gibt's Weeders und Papa Roach. Und dann sprechen wir über das, was bei uns am Mittwoch hier abgehen wird. Donnerstag ist ja Feiertag und Mittwoch haben wir wieder, ja, Großes vor. Und da brauchen wir auf jeden Fall eure Hilfe. Um was da geht, sprechen wir gleich drüber. Vorher machen wir noch einen kurzen Blick auf die Straßen. 14.24 Uhr, liebe Grüße in die Autos und da schauen wir nach Salzburg. Da gibt es eine gute Nachricht und zwar ist da der Tauerntunnel wieder frei. Da ist nach dem Tunnel ein Unfall passiert. Notarzt ist schon wieder weg und der Stau hat sich auch aufgelöst. Aber ebenfalls A10 Tauernautobahn Unfall und zwar Richtung Villach zwischen dem Knoten Salzburg und Salzburg Süd. Da ist jetzt die rechte Fahrspur aktuell gesperrt. Stau gibt es da aber noch keinen. Los geht, gute und sichere Fahrt.
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0: Störtebeck, Samstagnachmittag, kurz nach 2:30. Ja, Wochenende hat längst übernommen und trotzdem habe ich so das Gefühl, dass da in der kommenden Woche was auf uns zukommt. Und zwar so richtig. Und genau das tut es auch.
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0: Jawohl, am Mittwoch, diesen Mittwoch, 13. Mai, da ist es wieder soweit. Tempel X7. Ja, was macht er? Der Tempel schmeißt sich wieder in seine Motorradkluft und steigt auf seine Maschine. Nicht irgendeine, eine Harley Road King. Und ja, dann heißt es wieder für ihn, raus auf die Straßen, untertauchen, täuschen, Tempo machen. Ich würde sagen, das ist sein Part. Das überlassen wir ihm. Wir machen eigentlich genau das Gegenteil. Wir suchen, wir hören genau hin und wir schauen ganz genau. Und das alle gemeinsam. Ganz Österreich wird wieder zur Taskforce. Und kurz mal die Spielregeln grob, damit Sie alle auskennen. Spielphase, wie gesagt, Mittwoch, 13. Mai um 7 Uhr früh fangen wir an. Geht bis 17.30 Uhr am Abend. Das ist die Zeit, in der sich der Tempel verstecken kann und wir ihn hoffentlich irgendwo dingfest machen. Er ist unterwegs, irgendwo im ganzen Land, aber jede volle Stunde gibt es einen Hinweis von hin. Foto auf Social Media, eine Sprachnachricht im Radio und eben mit einem Hinweis, wo er sich jetzt gerade in dem Augenblick auffällt. Und gleichzeitig auch gibt uns bekannt, wo er vor 2 Stunden war vorher. Also da können wir vielleicht so ein bisschen eine Roadmap uns erstellen. Vielleicht kann man da eine Ahnung, was vielleicht sein Ziel sein kann. Er bleibt dann ja jeweils noch 10 Minuten vor Ort. Ja, und dann fahrt er wieder weiter. Und jetzt kommt der Punkt. Wenn ihr ihn seht, ja, vielleicht bei der Tankstelle, sich stärken mit einem Leberkassemmerl oder am Straßenrand stehen, weil er gerade eben uns einen Hinweis gibt, oder aber ihr fahrt direkt neben ihm vorbei, dann bitte nicht mehr nachdenken, dann ganz klar Rockhorns hoch, so dass er sieht. Ja, und wenn der Tempel dann das Victory-Zeichen zurückmacht, ja, dann ist die Runde vorbei und wir haben ihn. Und bevor wir es vergessen, natürlich noch die Fragen aller Fragen. Wie lange bleibt er diesmal unentdeckt? Auch die Tempel X-Wette wird es wieder geben. Alle Infos, wenn das jetzt zu schnell war, zur größten Jagd Österreichs am Mittwoch und auch zur Tempel X-Wette, ja, findet ihr wie gewohnt auf unserer Website radio886.at. Die Vorfreude auf Mittwoch, die ist groß.
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0: Und jetzt drehen wir wieder auf und hier kommt der Sound für die nächste Jagd. Passt ganz gut. Five Finger Death Punch, Darkness, Settle In. Schönen Samstag.

0: einen Blick auf Wetter, Nachrichten und Verkehr. Und wir starten mit dem Wetter. Und es ist wunderschönes Wetter, aber nicht ganz stabiles Frühlingswetter. Es entstehen Quellwolken, vor allem in den Bergen. Und da kommen dann auch einige Schauer und Gewitter raus. Besonders in der Steiermark kann es am Nachmittag ordentlich krachen. Gegen Abend ziehen dann einzelne Gewitter auch weiter Richtung Unterkärnten und Burgenland. Im Osten und entlang der Donau, da bleibt es heute aber oft sonnig und trocken. Temperaturen reichen zwischen 18 und 25 Grad. Schauen wir mal auf die regionalen aktuellen Werte. 16 Grad in Lilienfeld in Niederösterreich, in der Steiermark in Bad Radkersburg messen wir aktuell 23 und 21 sind es in Christkirchen in Oberösterreich. In der Nacht beruhigt sich das Ganze langsam wieder. Tiefstwerte in der Nacht 2 bis 12 Grad und morgen am Sonntag dann deutlich freundlicher mit Sonne bis zu 27 Grad. Also der Muttertag wird auf jeden Fall ein sonniger. Und damit zu Martina Steidl ins Nachrichtenstudio.
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2: Die Polizei hat diese Woche nach internationalen Ermittlungen ein Netzwerk von Menschenhändlern zerschlagen. Junge Frauen aus Rumänien wurden auch in Wien zur Prostitution gezwungen. Mehr als 20 Opfer wurden bisher identifiziert, berichtet das Bundeskriminalamt. In Rumänien wurden 4 Verdächtige festgenommen. Die Gruppe hat durch die sexuelle Ausbeutung der Frauen 1,5 Millionen Euro eingenommen. Bei einer landesweiten Schwerpunktaktion in der Steiermark von gestern bis heute früh hat die Polizei mehr als 1000 Raser erwischt. Der schnellste war mit 200 km/h auf der Autobahn unterwegs. Auch rund 1800 Alkotests wurden gemacht. 21 Autofahrer mussten danach ihren Führerschein abgeben und wurden angezeigt. Durch die Trockenheit haben schon die Flüsse weniger Wasser als üblich. Auch an den Seen sinken die Pegel. Am Neusiedlersee ist der Wasserstand 6 cm niedriger als zur selben Zeit im Vorjahr. Das ist momentan aber noch nicht beunruhigend, heißt es vom zuständigen Referat im Land. Gehofft wird auf Regen in der kommenden Woche. Die USA haben erste bisher geheime UFO-Akten freigegeben. Das Verteidigungsministerium hat auf seiner Website mehr als 160 Fotos und Dokumente veröffentlicht, die bis in die 1940er Jahre zurückreichen. Lange Zeit haben diese Akten Spekulationen angeheizt. Das Volk soll sich nun selbst ein Urteil bilden. Auf Bildern vom US-Militär sind da etwa Schatten am Himmel zu sehen.
0: Vielen Dank, Martina. 14.54 Uhr, liebe Grüße in die Autos und da machen wir einen kurzen Blick, ist nur ein Abstecher, denn derzeit sind uns da keine Staus, Verzögerungen oder Unfälle gemeldet. Gute und sichere Fahrt.
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0: Schöner Nachmittag, kurz vor 15 Uhr haben wir es. Hoffe, euch geht's gut. Vielleicht seid ihr gerade noch dabei, die letzten Wochenenderledigungen zu machen. Vielleicht noch was für die Mama morgen besorgen. Eine Torte, einen Kuchen, ein paar Blumen. Was auch immer. Ich hoffe, ihr habt die richtige Einkaufsliste für die Mama mit dabei. Um den Rest kümmern wir uns, denn die Playlist, die richtige, die haben wir am Nachmittag auf jeden Fall mit dabei. Und außerdem werden wir auch gleich einen Blick zu unserem höchst charismatischen und sehr obergoscherten Außenreporter, dem Mario Batka, werfen. Der war, ja, oder ist die ganze Woche immer unterwegs im Sendegebiet, um mit interessanten Menschen, also mit euch, zu plaudern. Und so war es auch diese Woche und da werden wir einen kurzen Blick zurückwerfen. Vorher gibt's Ugly Kid Joe, Cats in the Cradle und davor Hardy, Sold Out. Schönen Samstag.

0: Ugly Kid Show, Cats in the Cradle auf 88.6. Kurz nach 15 Uhr haben wir es, und ich habe es vorher schon angekündigt, wir schauen jetzt einen Blick zurück auf die letzte Woche, denn ja, da ist unser Batka, unser Außenreporter, ja, immer unterwegs, die ganze Woche im Sendergebiet, um mit interessanten Menschen ins Gespräch zu kommen.
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0: Und ich glaube, wir merken es alle, oder? Ich meine, der Frühling ist da, man kommt mehr raus, die Winterjacken sowieso schon irgendwo unten im Keller verstaut, die Pullover eigentlich auch nur mehr zur Zierde im Kasten. Und so hat sich der Batka gedacht, geht er raus unter die Leute. Und das, der Batka ist ja ein bekannter, und man hört es, glaube ich, auch, ein Urwiener. Und wo geht der Urwiener hin im Sommer, wenn er sich ein bisschen die Füße vertreten will und frei spazieren mag und die Sonne genießen mag? Naja, auf die Insel. Und in dem Fall heißt das Wiener Donauinsel. Und dort macht er das, was er am besten kann. Ja gut, böse Zungen behaupten, es sei sowieso das Einzige, was er kann. Und zwar mit euch zu plaudern, damit wir wissen, was euch so beschäftigt. Und die Woche war er eben in Wien auf der Donauinsel unterwegs. Und da hat er die Natalie getroffen, die sich, glaube ich, genauso über den Frühling freut wie ich. Stimmt's, Batka, du warst auf der Donauinsel?
3: Einfach, weil ich es kann. Nein, ernsthaft, weil ich mir gedacht habe, es ist wunderschön heute und es ist Zeit, ein bisschen herumzuspazieren. Die Donau ist dafür natürlich ein prädestinierter Ort. Die Leute sind da, gehen mit ihren Hunden Gassi, viele Radfahrer sind da, Inlineskater mit den Rollern fahren sie herum, Angler habe ich auch schon gesehen, und gegrillt wird links hinter mir, da ist ein halber Spanferkel drauf, riecht sensationell geil. Egal, da ist eine Dame, die urlieb grinst. Entschuldige, ich bin der Batka von Radio 88.6 und würde gerne mit dir ein bisschen plaudern. Wie heißt denn du mit Vornamen?
4: Natalie.
3: Natalie, hi. Du strahlst so.
4: Ja, ich bin mega happy, dass es endlich wärmer wird, die Sonne scheint, man wieder draußen sein kann, unterwegs sein kann, Freunde treffen kann. Das macht mich glücklich.
3: Ich muss dir jetzt was gestehen, ja? Man kann Freunde auch treffen, wenn es draußen kalt ist, ja?
4: Das weiß ich, und das haben

0: aufsteht und die Sonne scheint schon.
1: Genau, und wenn man aus der Arbeit kommt und sie scheint noch, das ist auch herrlich, also es macht glücklich.
0: Was arbeitest du, wenn ich fragen darf?
1: Ich bin im Büroassistentin. Termine koordinieren, ein bisschen Backoffice. Ja, das Mädchen für alles eigentlich.
0: Bist du solitär spielen?
1: Nein, das leider nicht. Dazu komme ich nicht. Ab und zu Candy Crush.
0: Das ist natürlich ganz was anderes. Du, es tut mir leid, ja. Das ist jetzt sehr unhöflich, aber ich kann nicht aufhören, dahin zu schauen.
1: Ja?
0: Ins Dekolleté, wegen einem Tattoo.
1: Ja?
0: Das ist eine Blume.
1: Eine Lotusblume.
0: Mit Amore. Warum hast du dir das gerade dorthin stechen lassen und was bedeutet es für dich?
1: Die Lotusblume geht ja in den verschiedensten Momenten wunderschön auf. Das ist wie mit Liebe. Sie wächst und gedeiht. Und das manchmal ist sie nicht so schön, aber sie wächst immer wieder aufs Neue.
0: Mir rennt die Gänsehaut, wirklich. War urschön gerade.
1: Dankeschön.
0: Aber warum auf dieser Stelle?
1: Weil auf dieser Stelle, weil es einfach irrsinnig gut gepasst hat und ich mir gedacht habe, ich kann das selbst frei entscheiden, wann ich es zeigen möchte und wann nicht. Wie die Lotusblume. Sie geht auf, wann sie möchte.
0: Boah, urschön. Und das ist mir echt unangenehm, dass ich dich darauf jetzt ansprechen müssen. Aber es sticht einfach ins Auge.
1: Kein Problem, das soll so sein.
2: Es sticht einfach ins Auge, der liebe Batka. Sehr sympathisch, muss ich sagen, die Nathalie. Auch das Tattoo sehr schön erklärt. Der Batka, der ist doch zu beneiden, oder? Der hat einen Traumjob. Geht auf die Donauinsel, schaut jungen Damen ins Dekolleté und dann darf er auch noch drüber plaudern. Wir werden noch einmal hinschauen heute, was der Batka letzte Woche auf der Donauinsel erlebt hat. Vorher machen wir weiter mit Musik. Ab zum feinen Samstag.
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One, Fat Lip auf 88.6, Samstagnachmittag, Viertel vier haben wir es. Ich hoffe, ihr habt es fein und ich riskiere keine fette Lippe, wenn ich sage, musikalisch gibt es da noch einige Schmankerl an diesem Samstagnachmittag. Gleich gibt es Kansas und jetzt Blink 182, She's Out of Her Mind.

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1: Kurzer Blick aufs Wetter und auf die Straßen. Ja, wettertechnisch ist es heute ein Mix aus Sonne und Wolken. Dazu entstehen regional auch Schauer und Gewitter und das ja am ehesten kräftig rund um die Steiermark im Osten. Da bleibt es heute trocken und auch mit mehr Sonne. Temperaturen, die bewegen sich so zwischen 18 und 25 Grad. Morgen am Sonntag wieder freundlicher und warm und das mit 20 bis 27 Grad. Und damit der Blick auf die Straßen. 15.25 Uhr und da schaut es gut aus auf den Straßen. Da sind uns derzeit keine Störungen gemeldet, aber die Alex hat einen Blitzeinblick.
2: Vorsicht, Blitzer!
3: Einen Blitzer gibt es aktuell, wenn man von der A22 auf die Tangente in Richtung Norden fährt. Dieses Verbindungsstück, diese lange Kurve, da steht ein dunkelgrauer Van im Gebüsch, also nicht im Gebüsch, aber der steht so richtig schön verborgen, aber den sieht man nicht. Da ist nur 50er erlaubt, da würde ich momentan nicht schneller fahren. Liebe Grüße, schönen Samstag.
1: Vielen Dank, Alex, fürs Melden. Dir und allen anderen gute und sichere Fahrt.
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0: Skillet Monster. Das war richtig laut und das passt ganz gut zu dem, was wir, über das wir jetzt sprechen, denn morgen Sonntagabends, da wird es bei uns sowieso traditionell sehr, sehr laut. Und morgen wird es schon fast episch, muss man sagen.
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0: Genau, 88.6 Headliner der Woche bedeutet eine volle Stunde Live-Konzert-Feeling, um den Sonntagabend vielleicht nach einem anstrengenden Muttertag doch ganz cool ausklingen zu lassen. Und morgen, ich habe schon angekündigt, würde sagen, mit einer Band, würde ich fast behaupten, die niemanden kalt lässt. Nur ein paar Fakten. Gegründet 1981 in Los Angeles, einer der erfolgreichsten Metal-Bands aller Zeiten. Und zusammen mit Slayer, Megadeth, Anthrax, Mitbegründer des Thrash-Metal, gehören damit zu den Big Four. Ich glaube, viele von euch wissen schon, Metallica. Morgen bei uns auf der 88.6 Headliner-Bühne und das nicht ohne Grund. Athen ist nicht nur die Wiege unserer abendländischen Philosophie und Anfang der Demokratie. Nein, Athen ist auch heute Startpunkt für die Metallica-Europa-Tour. Und von dort rollt dann das Ganze ab heute Abend über den ganzen Kontinent. Nur einen leider doch relativ großen Wermutstropfen gibt es an der Sache leider schon, denn kein Halt in Österreich. Leider, leider, Metallica, kein Stopp hier. Ich glaube, das Nächste, was es gibt, ist Mailand. Aber Freunde, wer auf einen Metallica-Live-Moment nicht verzichten möchte und kann, der kann uns Danke sagen. Denn morgen Abend wird kein normaler Sonntagabend. Ich habe es im Gespür, das wird großes Kino. Metallica live auf der 88.6 Headliner-Bühne. Und einen kleinen Vorgeschmack, wie das morgen Abend klingen wird, den habe ich jetzt für euch. Gänsehaut, würde ich einmal sagen, anschalten. Metallica, Nothing Else Matters.

Wow. Wow, wow, wow. Da kann man nur sagen, Gänsehaut, oder? Nicht schlecht. Metallica, Nothing Else Matters, live aus dem Jahr 2013, Through the Never. Und morgen Abend gibt's eine Stunde aus diesem Konzert bei uns beim 88.6 Headliner ab 18 Uhr. Starten wir los.

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0: Back in Black auf 88.6. Bevor wir back zu der Musik gehen, gibt's ein kurzes Update, was Wetter, Nachrichten und Verkehr angeht.
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0: Der Nachmittag, der bleibt vielerorts, ja, kann man schon sagen, spannend am Himmel. Mal gibt's Sonne, mal gibt's dichtere Wolken und ja, speziell über dem Bergland entstehen einzeln auch Schauer und Gewitter. In und rund um die Steiermark können die auch kräftiger ausfallen. Am Abend ziehen dann einzelne Gewitter auch Richtung Unterkärnten und Mittelburgenland. Nur der Osten, der bleibt heute verschont. Temperaturen bewegen sich zwischen 18 und 25 Grad. Schauen wir auf den 88.6 Wettertrend für die kommenden zwei Tage. Morgen am Sonntag wieder frühsommerlich warm mit Sonne und 20 bis 27 Grad. Und ich sag's euch, genießt noch den Sonntag, denn zum Wochenstart am Montag, da wird's dann neuerlich nass und gewitterig. Und damit ein Blick auf die Nachrichten, Martina Schneidl.
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3: Peter Madja ist seit heute neuer ungarischer Regierungschef. Die Abgeordneten des Parlaments in Budapest haben den proeuropäischen Konservativen, wie erwartet, zum Ministerpräsidenten gewählt. 140 Abgeordnete haben für ihn, 54 gegen ihn gestimmt. Damit ist die Ära von Langzeitpremier Viktor Orban nach 16 Jahren auch offiziell zu Ende. Die Polizei hat diese Woche nach internationalen Ermittlungen ein Netzwerk von Menschenhändlern zerschlagen. Junge Frauen aus Rumänien wurden auch in Wien zur Prostitution gezwungen. Mehr als 20 Opfer wurden bisher identifiziert, berichtet das Bundeskriminalamt. In Rumänien wurden 4 Verdächtige festgenommen. Die Gruppe hat durch die sexuelle Ausbeutung der Frauen 1,5 Millionen Euro eingenommen. Der Song Contest sorgt in den Wiener Tourismusbetrieben für klingelnde Kassen. Von dem Großevent profitieren vor allem günstigere Unterkünfte. 2- bis 3-Sternbetriebe sind überdurchschnittlich gut gebucht. Im Luxusbereich sieht das anders aus. Die Wirtschaftskammer geht aber von einer Auslastung von rund 70% aus. Verantwortlich für den Boom im billigeren Segment ist das junge Publikum, das der Song Contest anzieht. Fußball-Bundesliga in der Quali-Gruppe steht für Ried und Blau-Weiß-Linz heute viel auf dem Spiel. Ried könnte sich ab 17 Uhr gegen den WRC Platz 1 sichern. Die Linzer müssten sich mit dem Abstieg abfinden. Das Match gegen die WSG Tirol und das dritte Spiel GRK gegen Altach beginnt ebenfalls um 17 Uhr.
0: Bleibt spannend in der heimischen Liga. Wir machen einen Blick auf die Straßen. 15.54 Uhr, ganz liebe Grüße in die Autos. Da schaut es weitgehend gut aus, aber in Wien hat es jetzt einen Unfall gegeben und zwar auf der Tangente Richtung Kagran vor dem Knoten Kaisermühlen. Ganz linke Fahrspur ist da jetzt aktuell gesperrt und Stau baut sich da gerade auf. Wir behalten das natürlich im Auge und bitte Vorsicht auf eure Geschwindigkeit.
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0: Die Sabrina hat sich gemeldet bei uns. A4 nach Richtung Wien, direkt nach der Abfahrt S1. Ja, kontrolliert die Polizei den Baustellen 60er. Bitte Vorsicht. Und auch die Sandra hat sich gemeldet, ebenfalls A4, aber Gegenrichtung Richtung Budapest bei Bruck West beim 100er. Dann hat sie mir noch dazu gesagt, da wo sie immer stehen, aus dem Auto wird da rausgeblitzt. Sabrina, Sandra, vielen Dank fürs Melden. Euch und allen anderen eine gute und sichere Fahrt durch diesen Samstagnachmittag.
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0: Da bin ich kurz vor 16 Uhr, haben wir es. Das heißt, 2 Stunden haben wir jetzt noch gemeinsam, die wir gemeinsam verbringen können, in der wir auch ordentlich Gas geben werden. Und zuallererst werden wir jetzt gleich einmal ein Geburtstagskind hochleben lassen und freue ich mich schon sehr drauf. Das machen wir gleich nach Queen. Davor gibt's The Prince of Darkness, Ozzy Osbourne, Crazy Train.
9: Alle!

The Show must go on. Wir haben es kurz nach 16 Uhr und die Show, die muss natürlich weitergehen. Heute ist der 9. Mai und ja, da hat jemand Geburtstag, der eine ganze Generation begleitet hat. Ganz, ganz sicher, und zwar Pierre Bouvier. Der hat heute Geburtstag und zwar 47 Jahre wieder alt. Frontman von Simple Plan. Die Stimme, ja, so zwischen Teenager-Frust und genau diesem alles ist mir gerade zu viel Gefühl. Und wenn ich ehrlich bin, glaube ich, genau deshalb funktionieren die Songs heute immer noch so. Zum Beispiel dieser hier.

natürlich auch dieser hier. Plan Addicted oder auch dieser hier gemeinsam mit Sean Paul passt ganz gut zum Wetter zurzeit. Ja, Simple Plan gemeinsam mit Sean Paul, Summer Paradise. 47 Jahre wieder heute jung, kein Glamour, keine Show. Ganz einfach ehrlich, der Typ. Und genau damit gehen wir jetzt auch rein. Happy Birthday, Pierre Bouvier. Hier ist Simple Plan mit einer der bekanntesten Nummer. Welcome to my life.

Nickelback Rockstar für unseren Samstagnachmittag auf 88.6. Und gleich, so in circa 15, 20 Minuten, sprechen wir über unsere Rockstars. Und zwar von der Timpeltime. Da gibt's was Neues vom Timpeltime Backstage Brunch. Der Mike hat eine Wette verloren. So viel sei schon verraten. Gleich gibt's 30 Seconds to Mars. Jetzt The Warning, Kerosin. Schönen Samstag.

0: Rise Against, Prayer of the Refugee auf 88.6, kurz vor 4:30. Gleich gibt's Nirvana und Ghost und dann, ja, dann nehmen wir wieder Platz am lustigsten Brunchtisch des Landes. Vorher noch der Blick auf die Straßen. 16.26 Uhr, liebe Grüße in die Autos, schaut weitgehend gut aus, aber der Unfall in Wien, der beschäftigt uns noch, und zwar auf der Tangente Richtung Kagran vor dem Knoten Kaisermünder, sind die ganze linke Fahrspur ist gesperrt, Stau geht zurück bis zur Gürtelabfahrt, ihr verliert da ca. 15 Minuten. Wo es geht, gute und sichere Fahrt.
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0: Hammer.
1: The Man Who Sold the World und das in der Unplugged-Version von MTV aus dem Jahr 1993 und es ist immer noch einfach geil. Was auch immer richtig geil ist, das ist bei uns am Freitag dran. Da gibt es einen Fixpunkt, den kann man eigentlich gar nicht mehr wegdenken.
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1: Timpeltime Backstage Brunch. Und man muss schon sagen, der geht ordentlich durch die Decke. Und einem wird das jetzt fast ein bisschen zum Verhängnis. Und zwar meinem lieben Kollegen, dem Mike. Aber mal alles der Reihe nach. Timpeltime Backstage Brunch, was ist das? Naja, die Timpeltime gibt uns da jeden Freitag Einblicke hinter die Kulissen der Timpeltime. Und ja, so die ein oder anderen Sachen, die da vielleicht normal nicht on air gehen, werden dann dort besprochen. Und das in ganz entspannter Atmosphäre. Neue Folge, wie gesagt, seit gestern auch online. Und eine andere Konstellation, denn da fehlt jemand wichtiger beim Timpeltime Backstage Brunch, der Timpel. Diese Woche nicht da und diesmal haben Platz genommen am lustigsten Brunch-Tisch des Landes Sarah, Lisa und Mike. Und die drei sprechen ja unter anderem über Sport im Freien und was man vielleicht daraus lernen kann. Außerdem, wie einen die eigene Playlist beim Sport noch mehr antreiben kann. Ich glaube, das kennt eh jeder, oder? Passt auch ganz gut, denn morgen, 10. Mai, ist ja auch Wings for Life Run. Außerdem sprechen sie darum, warum gestohlene Pommes einfach besser schmecken. Ja, außerdem, was sie schon alles Verbotenes angestellt haben und über die nervigsten Verhaltensweisen am Arbeitsplatz und vieles mehr. Also ihr seht, es ist breit gefächert, aber ich spreche jetzt was ganz anderes an. Und zwar außerdem gibt es da auch, ich glaube ein paar Folgen ist das her, da hat der Mike, ja, so einfach mir nix, dir nix, eine Wette ausgesprochen und ich glaube, es ist an der Zeit, die einzulösen.
3: Wir haben sie recht.
4: Jawohl! Was? Wir haben die 2000?
3: Nein!
4: Eine neue
3: Frisur! Da hole ich doch gleich den Rasierer raus, den ich zufällig immer mit habe, seit wir das Thema.
4: Und weißt du, was das Sorge ist? Du bist die Woche zweimal mit dem Kapperl gekommen in der Früh und ich war schon so, oh, da hat er sich heimlich die Haare rasiert, damit wir das nicht mehr machen können.
5: Nein.
3: Ja, das ist unsere Aufgabe, das ist dir bewusst.
5: Die offene Rechnung, ich habe gesagt, wenn es 2000 Bewertungen auf Spotify gibt und wir sind noch immer auf 5,0 Sterne glatt Bewertung, dann lasse ich mir TTPB reinrasieren in meine Haare und
4: Sarah und Timpel haben das ganz unauffällig gleich gemeint, sie machen das für
5: mich. Ihr habt das gekapert, ja.
3: Fix, dann machen wir das.
4: Aber ich sag dir ehrlich, das ist gar kein Problem, ich nehme nächste Woche den Rasierer mit. Kannst du sogar aussuchen, ob den fürs Menschenhaar oder fürs Hundehaar, Mike?
1: Na, das ist aber nett von der Lisa. Kann sich sogar aussuchen, Menschen- oder Hundehaar. Also, der Mike bekommt eine neue Frisur, TTPB wird seinen Nacken bald zieren. Wie immer gilt, wir wünschen viel Vergnügen mit der Folge und wir wollen weiterhin eure Sterne, Kommentare, Feedback und Fragen. Hier gibt's jetzt einmal die Doors. Break on through.

0: Won't Back Down. Tom Petty auf 88.6. 10 vor 5 haben wir es und damit machen wir einen kurzen Blick aufs Wetter, ins Nachrichtenstudio und auf die Straßen. Schauen wir auch. Naja, der Spätnachmittag, vielleicht schon Frühabend, bleibt ziemlich abwechslungsreich. Immer wieder gibt es auch noch Sonne, aber auch einige Wolken und Schauer, vor allem von der Steiermark Richtung Unterkärnten. Da sind kräftige Gewitter möglich im Donauraum und im Osten. Ja, da bleibt es heute auf jeden Fall trocken. Temperaturen immer noch zwischen 18 und 25 Grad. In der Nacht gehen die Schauer dann langsam zurück und morgen am Sonntag ist es sonniger und angenehmer warm, wärmer als heute mit 20 bis 27 Grad. Ja, nur zum Wochenstart am Montag. Da wird es dann, sagen wir mal, wechselhafter. Also genießt wettertechnisch noch das Wochenende. Martina Steidl mit allen Wichtigen aus Österreich und der Welt.
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2: Der heutige Europatag erinnert an die Anfänge der EU und auch die Grundwerte wie Freiheit, Demokratie und Solidarität. Der Großteil der Menschen in Österreich ist aktuell auch froh, dass wir Teil der Union sind. 6 von 10 sind der Meinung, dass Österreich von der Mitgliedschaft profitiert. Das zeigt eine neue Eurobarometer-Umfrage. Mit ein Grund dafür ist die unsichere geopolitische Lage. Peter Madja ist seit heute neuer ungarischer Regierungschef. Die Abgeordneten des Parlaments in Budapest haben den proeuropäischen Konservativen, wie erwartet, zum Ministerpräsidenten gewählt. 140 Abgeordnete haben für ihn, 54 gegen ihn gestimmt. Damit ist die Ära von Langzeitpremier Viktor Orban nach 16 Jahren auch offiziell zu Ende. Nach dem Wahldebakel für seine Labour-Partei bei den Regional- und Kommunalwahlen holt der britische Premier Starmer Ex-Regierungschef Brown als Unterstützung in die Regierung, als Sondergesandten für globale Finanzfragen. An Rücktritt denkt Starmer nicht. Das Ergebnis bezeichnet er als schmerzlich. Der Premier will nun auf die Wähler hören und den Status quo ändern, schreibt er in der Tageszeitung The Guardian. Der Song Contest sorgt in den Wiener Tourismusbetrieben für klingelnde Kassen. Von dem Großevent profitieren vor allem günstigere Unterkünfte. 2- bis 3-Sterne-Betriebe sind überdurchschnittlich gut gebucht. Im Luxusbereich sieht das anders aus. Die Wirtschaftskammer geht aber von einer Auslastung von rund 70% aus. Verantwortlich für den Boom im billigeren Segment ist das junge Publikum, das der Song Contest anzieht.
0: Vielen Dank, Martina. 16.54 Uhr steht auf der Uhr und damit liebe Grüße in die Autos und da gibt es gute Nachrichten aus Wien und zwar die Unfallstelle auf der Tangente Richtung Kagran vor dem Knoten Kaisermühlen, die ist jetzt wieder frei, die linke Fahrspur auch wieder frei, ja, aber der Stau, der geht noch zurück, Unfallstelle ist zwar geräumt, aber Stau geht noch zurück bis zum Lahrbergtunnel und löst sich leider nur sehr zäh auf. Wo es geht, gute und sichere Fahrt.
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0: Bin ich gleich, 17 Uhr haben wir's, das heißt eine ganze Stunde, die haben wir jetzt noch, die wir gemeinsam verbringen können und wie traditionell, wie immer würde ich sagen, werden wir auch in der letzten Stunde noch ordentlich Gas geben, um gemeinsam in diesen Samstagabend reinzustarten und ich habe da noch was ganz, ganz Großes im Gepäck und zwar ein legendäres Album, ein Meilenstein möchte ich fast sagen, feiert 20-jähriges Jubiläum, da werden wir natürlich mitfeiern und was habe ich vorher gesagt, ordentlich Gas geben, habe ich gesagt, na dann.

Volbeat, Still Counting, absolutes Brett. Und wir tun auch runterzählen. Und zwar gleich werden wir ein Album hochleben lassen, das 20 Jahre alt wird. Und es ist großartig. Ich habe vorher schon gesagt, ein absoluter Meilenstein. Vorher gibt es noch die Bloodhound Gang und dafür auch noch ein Klassiker. Cream, White Room, habt einen feinen Samstagnachmittag. So rockt der Samstag.

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1: Die Bloodhound Gang. Along Comes Mary und Bloodhound Gang, das passt auch so ein bisschen zu den 2000er. Und wir haben es kurz nach 5 und der Samstag, der biegt jetzt so langsam in Richtung Frühabend ein. Morgen Muttertag, vermutlich sind gerade noch viele unterwegs, vielleicht noch schnell Blumen besorgen oder was auch immer. Und wir feiern aber jetzt nicht Muttertag, wir feiern was ganz was anderes. Ich habe es vorher schon angekündigt, diese Woche wird ein Album, das auf jeden Fall Geschichte geschrieben hat, tatsächlich 20 Jahre alt. 20 bitte. Die Rede ist von Stadium Arcadium von den Red Hot Chili Peppers. Unpackbar. Ein Album voller Songs, ja, die sofort irgendwie nach Sommer klingen. So nach offenen Autofenstern, Ärmel raus, nach viel zu lauten getan und eben diese ganz bestimmte Leichtigkeit der 2000er Jahre. Dass ihr ein Bild davon bekommt, Nummern wie zum Beispiel diese hier sind da drauf.

Katie, und das hat sie zu dem gemacht, was sie heute sind. Und jetzt kommt wahrscheinlich der Song, ja, wo das ganze, das halbe Land zumindest sofort mitsingt. Egal ob im Auto, am Balkon oder wo auch immer gerade seid, vielleicht beim Samstagsverkehr Richtung Familienessen morgen. Hier sind die Red Hot Chili Peppers mit Snow. Habt einen feinen Samstagfrühabend.

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5: Ja, ein großteils freundlicher Samstagnachmittag geht jetzt langsam in den Abend über. Sonne und Wolken sind noch im Mix. Regional gibt's aber auch Schauer und Gewitter. Am ersten kräftiger rund um die Steiermark. Temperaturen aber immer noch, ja, 18 bis 25 Grad. In der Nacht beruhigt sich das Wetter und morgen am Sonntag ist es dann überhaupt wieder sonnig und warm und das bei 20 bis 27 Grad. Und damit der Blick auf die Straßen. 17.26 Uhr, liebe Grüße in die Autos. Schaut generell ganz gut aus, nur in Tirol. Auf der S16, da ist der Strengdammtunnel in beiden Richtungen gesperrt, wegen einer Einsatzübung. Eine Umleitung ist aber eingerichtet. Wo es geht, gute und sichere Fahrt.
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0: Aerosmith Ragdoll. Samstag Frühabend und jetzt sprechen wir über was eigentlich unvorstellbar ist. 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
0: Oh yeah, mit uns als Diamond VIP zum Nova Rock heißt konkret du plus Begleitperson deiner Wahl, Freund oder Freundin, bester Spätzl, ja, oder mit der Mama, wenn sie morgen schon ihren Ehrentag hat. Ja, und für euch gibt's VIP-Festivalpässe, 4 Nächte Therme, tagsüber entspannen und abends dann ordentlich eskalieren. 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Und jetzt zur Einstimmung, eine Band, die ihr da auch am Nova Rock live erleben könnt, Breaking Benjamin, The Diary of Jane.
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1: Ja, gebietsweise war das heute ein richtig feiner Samstagnachmittag. Der Abend geht jetzt vielerorts ruhig zu Ende. Im Osten, ja, da bleibt es meist trocken. Sonst ziehen noch ein paar Regenschauer und Gewitter durch. Vor allem im Südosten kann es dann in der Nacht hinein auch noch ein bisschen gewittern. Später beruhigt sich das Wetter aber fast überall. Wolken lockern auf, stellenweise bildet sich ein bisschen Nebel. Dazu meist nur schwacher Wind. Und morgen am Sonntag, ja, da wird es dann richtig angenehm mit viel Sonne und frühsommerlich warm mit 20 bis 27 Grad.
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